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3: Ich bin Stefan Mack. Keine Tore in Thessaloniki. Die Fußballnationalmannschaften von Griechenland und Deutschland haben sich am Abend 0:0 unentschieden getrennt. Deutschland erzielte zwar in der ersten Hälfte ein Tor, das wurde aber wegen Handspiels vom Videoschiri aberkannt. Ansonsten war Deutschland überlegen, konnte das aber nicht in Tore umsetzen. Bundestrainer Klopp war trotzdem zufrieden.
4: Die Jungs haben ein unglaubliches Fußballspiel gemacht, das in allen Bereichen top war, richtig top. Außer dass wir unsere Chancen keine Tore gemacht haben.
3: In 4 Spielen unter Klopp holte das Team damit 5 Punkte. In Sachsen hat sich die Zahl der Metzgereien innerhalb der letzten 10 Jahre drastisch verringert. Vor allem fehlende Nachfolger und stark gestiegene Kosten machen den verbleibenden Betrieben zu schaffen. Luise Lippert.
5: Innerhalb von 10 Jahren ist die Zahl der Betriebe von rund 440 auf knapp 290 gesunken. Laut Landesinnungsverband kämpfen die Inhaber vor allem mit dem Mangel an Fachkräften und fehlenden Nachfolgern für ihre Geschäfte. Besonders problematisch ist die Situation auf dem Ausbildungsmarkt. Bis August wurden im Freistaat etwa 90 Lehrstellen für Fleischer gemeldet, wovon mehr als ein Drittel noch unbesetzt waren. Hinzu kommen massiv gestiegene Kosten, insbesondere für Energie und Rindfleisch.
3: Mit einem Besuch in Kiew hat Bundeskanzler Merz Solidarität gegenüber der Ukraine demonstriert. Die Reise hatte aber auch eine innenpolitische Botschaft. Jan-Henne Reitze berichtet.
6: Streit um Reformen, ob bei Rente oder Pflege, dazu Wahlerfolge der AfD und schlechte Umfragewerte. Das alles setzt Merz unter Druck. Da passt es ihm, darauf zu verweisen, wie wichtig eine stabile Bundesregierung für die Ukraine und die Sicherheit ganz Europas sei. Deutschland will zum Beispiel damit beginnen, neue Abfangdrohnen an die Ukraine zu liefern, mit denen russische Angriffe abgewehrt werden sollen. Weiteres Geld soll auch für Reparatur und Wiederaufbau zerstörter Kraftwerke zur Verfügung gestellt werden.
3: Für die Warenhauskette Galeria wird es heute ernst. Das Amtsgericht Düsseldorf entscheidet, ob der mittlerweile 4. Insolvenzantrag des Konzerns zugelassen wird. Gibt das Gericht grünes Licht, übernimmt ein Insolvenzverwalter die Kontrolle und die Geschäfte können vorerst weiterlaufen. Lehnt es ab, drohen sofortige Zahlungsunfähigkeit und der Verlust von rund 12.000 Arbeitsplätzen. In Brasilien sind die Wahllokale zur Präsidentenwahl geschlossen. Jetzt werden die Stimmen ausgezählt. Rund 160 Millionen Menschen waren zur Wahl aufgerufen. In den Umfragen lagen Amtsinhaber Lula da Silva und der rechte Senator Flávio Bolsonaro dicht beieinander. Lula tritt mit 80 Jahren für eine 4. Amtszeit an. Bolsonaro bewirbt sich zum 1. Mal.
0: Das Sachsenwetter.
7: Diese Nacht teilt Sterne klar, stellenweise mit Nebel, bei Tiefstwerten zwischen 9 und 4 Grad. Ja, heute nach Nebelauflösung meist sonnig bei 18 bis 22 Grad. Der Dienstag und Mittwoch überwiegend freundlich und mild bis 23 Grad.

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10: Ich bin Stefan Mack. Jürgen Klopp hat mit der deutschen Fußballnationalmannschaft heute nicht in die Erfolgsspur gefunden. Eine Woche nach dem 0:1 in Augsburg gegen Griechenland reichte es im Rückspiel in Thessaloniki nur zu einem torlosen Unentschieden. Klopp zeigte sich danach bei RTL trotzdem zufrieden.
11: Ich bin sehr, sehr, sehr angetan von der Mannschaft, von der Art und Weise, wie wir es gemacht haben. Und hat mich tendenziell eher überrascht, als dass ich jetzt hier enttäuscht stehen würde.
10: In 4 Spielen unter Klopp gab es in der Nations League damit 5 Punkte. Bundeskanzler Merz hat bei einem Besuch in Kiew der Ukraine weitere Unterstützung zugesichert und Russland aufgefordert, den Krieg zu beenden. Trotz Drohungen aus Moskau reiste Merz mit einer großen Regierungs- und Wirtschaftsdelegation an und kündigte umfangreiche Hilfe an. Tausende Abfangdrohnen, Investitionen in weitreichende Waffen sowie zusätzliche Mittel für zerstörte Kraftwerke. Die Unterstützung für die Ukraine sei auch im deutschen Eigeninteresse, so Merz. Die Präsidentenwahl in Brasilien wird sich in einer Stichwahl zwischen dem linken Amtsinhaber Lula da Silva und dem rechten Senator Bolsonaro entscheiden. Nach Auszählung von 97% der Stimmen kam Lula laut vorläufigen Angaben der Wahlbehörde auf rund 44,6%, sein rechter Rivale auf 47,4%. Beide verfehlten damit die erforderliche absolute Mehrheit. Heftige Unwetter haben in Spanien mindestens 3 Menschen das Leben gekostet. Vor allem rund um Barcelona und in Katalonien fielen stellenweise über 200 Liter Regen pro Quadratmeter. Straßen, Keller und Erdgeschosse standen unter Wasser. Bäume stürzten um und Flüsse traten über die Ufer. Die Feuerwehr in Katalonien verzeichnete mehr als 1000 Notrufe. In anderen Regionen wie Kastilien-La Mancha und dem Baskenland kam es ebenfalls zu schweren Überschwemmungen. Rallye-Autos

0: Regen wieder über die Schotterpisten um Boxberg. Vom 5. bis zum 7. November wird in der Oberlausitz die internationale ADMV Lausitz Rallye ausgetragen. Diesmal steht das Meisterschaftsfinale an. Knut Michael Kunot.
1: Neu ist, Start und Ziel sowie der Servicepark ziehen ins Zentrum von Boxberg. Der Servicepark befindet sich auf dem ehemaligen Busbahnhof an der B156 nahe dem Kraftwerk. Erstmals gibt es auch eine eigene App mit aktuellen Informationen rund um die Rallye. Die Nennfrist läuft noch bis Ende Oktober. Das Ticket für das gesamte Rennwochenende kostet 36 Euro und kann ab sofort erworben werden.
2: Das Sachsenwetter.
3: Diese Nacht halt Sterne klar, stellenweise mit Nebel bei Tiefstwerten zwischen 9 und 4 Grad. Ja, heute nach Nebelauflösung meist sonnig bei 18 bis 22 Grad. Der Dienstag und Mittwoch überwiegend freundlich und mild bis 23 Grad.

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17: Ich bin Stefan Mack. Keine Tore in Thessaloniki. Die Fußballnationalmannschaften von Griechenland und Deutschland haben sich am Abend 0:0 unentschieden getrennt. Deutschland erzielte zwar in der ersten Hälfte ein Tor, das wurde aber wegen Handspiels vom Videoschiri aberkannt. Ansonsten war Deutschland überlegen, konnte das aber nicht in Tore umsetzen. Bundestrainer Klopp war trotzdem

0: trotzdem zufrieden.
1: Die Jungs haben ein unglaubliches Fußballspiel gemacht, das in allen Bereichen top war, richtig top, außer dass wir unsere Chancen keine Tore gemacht haben.
0: In 4 Spielen unter Klopp holte das Team damit 5 Punkte. In Sachsen hat sich die Zahl der Metzgereien innerhalb der letzten 10 Jahre drastisch verringert. Vor allem fehlende Nachfolger und stark gestiegene Kosten machen den verbleibenden Betrieben zu schaffen. Luise Lippert.
2: Innerhalb von 10 Jahren ist die Zahl der Betriebe von rund 440 auf knapp 290 gesunken. Laut Landesinnungsverband kämpfen die Inhaber vor allem mit dem Mangel an Fachkräften und fehlenden Nachfolgern für ihre Geschäfte. Besonders problematisch ist die Situation auf dem Ausbildungsmarkt. Bis August wurden im Freistaat etwa 90 Lehrstellen für Fleischer gemeldet, wovon mehr als ein Drittel noch unbesetzt waren. Hinzu kommen massiv gestiegene Kosten, insbesondere für Energie und Rindfleisch.
0: Und plötzlich steckte Bauschaum im Auspuff von hunderten Autos. Wegen einer solchen Angriffsreihe in 4 Bundesländern stehen ab heute in Ulm 3 junge Männer und eine Frau vor Gericht. Hinter der Sachbeschädigung steckt aus Sicht der Ermittler ein Versuch der Einflussnahme auf die letzte Bundestagswahl. Ursula Winkler berichtet.
3: Hunderte Autos in Baden-Württemberg, Bayern, Berlin und Brandenburg hatten vor der letzten Bundestagswahl plötzlich verstopfte Auspuffanlagen. Erst hatten Ermittler Klimaaktivisten im Visier, aber inzwischen geht die Anklage davon aus, dass die 4 als Wegwerfagenten angestiftet wurden, um das Wahlverhalten zu beeinflussen. Einer der Angeklagten soll gestanden haben, der Drahtzieher lebe in Russland.
0: Fast die Hälfte der Deutschen hält Angela Merkel für besser geeignet, die aktuellen Probleme zu lösen, als den heutigen Bundeskanzler Merz. In einer YouGov-Umfrage sagten 48%, Merkel wäre besser. 29% sehen sie gleich gut oder schlecht, nur 8% halten sie für weniger geeignet. Der Rest ist unschlüssig. Die neue E-Auto-Prämie ist aus Sicht der Bundesregierung gut angelaufen. Nach Angaben von Bundesumweltminister Schneider wurden seit Mai bereits 100.000 Anträge ausgezahlt. Besonders profitieren demnach Haushalte mit kleinerem und mittlerem Einkommen. Je nach Fahrzeug und Einkommenslage gibt es einen staatlichen Zuschuss von bis zu 6.000 Euro.
4: Das Sachsenwetter.
5: Diese Nacht halt Sterne klar, stellenweise mit Nebel bei Tiefstwerten zwischen 9 und 4 Grad. Ja, heute nach Nebelauflösung meist sonnig bei 18 bis 22 Grad. Der Dienstag und Mittwoch überwiegend freundlich und mild bis 23 Grad.
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7: Ich bin Stefan Mack. Guten Morgen. Die deutsche Fußballnationalmannschaft und Griechenland haben sich am Abend ein torloses Unentschieden geliefert. Deutschland war im Rückspiel zwar überlegen, schaffte es aber nicht, ein Tor zu erzielen. Eines wurde wegen Handspiels aberkannt. Die Bilanz von Neutrainer Jürgen Klopp, 5 Punkte aus 4 Spielen. Bei RTL zog er Bilanz.
8: Wir wollen ja was verändern, wir wollen was anschieben. Und das habe ich auf jeden Fall gesehen. Und das wird die Basis sein. Und jeder, der bereit ist, diese Art Fußball zu spielen, ist die Tür sperrangelweit offen.
7: Bundeskanzler Merz hat bei einem Besuch in Kiew der Ukraine weitere Unterstützung zugesichert und Russland aufgefordert, den Krieg zu beenden. Trotz Drohungen aus Moskau reiste Merz mit einer großen Regierungs- und Wirtschaftsdelegation an und kündigte umfangreiche Hilfe an. Tausende Abfangdrohnen, Investitionen in weitreichende Waffen sowie zusätzliche Mittel für zerstörte Kraftwerke. Die Unterstützung für die Ukraine sei auch im deutschen Eigeninteresse, so Merz. Die Präsidentenwahl in Brasilien wird sich in einer Stichwahl zwischen dem linken Amtsinhaber Lula da Silva und dem rechten Senator Bolsonaro entscheiden. Nach Auszählung von 97% der Stimmen kam Lula laut vorläufigen Angaben der Wahlbehörde auf rund 44,6%, sein rechter Rivale auf 47,4%. Beide verfehlten damit die erforderliche absolute Mehrheit. Heftige Unwetter haben in Spanien mindestens 3 Menschen das Leben gekostet. Vor allem rund um Barcelona und in Katalonien fielen stellenweise über 200 Liter Regen pro Quadratmeter. Straßen, Keller und Erdgeschosse standen unter Wasser. Bäume stürzten um und Flüsse traten über die Ufer. Die Feuerwehr in Katalonien verzeichnete mehr als 1000 Notrufe. In anderen Regionen wie Kastilien-La Mancha und dem Baskenland kam es ebenfalls zu schweren Überschwemmungen. Rallye-Autos fegen wieder über die Schotterpisten um Boxberg. Vom 5. bis zum 7. November wird in der Oberlausitz die internationale ADMV Lausitz Rallye ausgetragen. Diesmal steht das Meisterschaftsfinale an. Knut-Michael Kunot.
9: Neu ist, Start und Ziel sowie der Servicepark ziehen ins Zentrum von Boxberg. Der Servicepark befindet sich auf dem ehemaligen Busbahnhof an der B156 nahe dem Kraftwerk. Erstmals gibt es auch eine eigene App mit aktuellen Informationen rund um die Rallye. Die Nennfrist läuft noch bis Ende Oktober. Das Ticket für das gesamte Rennwochenende kostet 36 € und kann ab sofort erworben werden.
10: Und das Katja Möckel-Wetter.
11: Ja, da geht's richtig neblig los zum Wochenstart. Wir haben dazu Temperaturen um die 7 Grad. Von Dresden bis Chemnitz 8 Grad sind zur Stunde in Leipzig. Mal schauen, ob die Sonne heute eine Chance gegen den Nebel hat. Wenn ja, wird's ein freundlicher Montag bei bis zu 21 Grad.
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10: Eine Verkehrsmeldung gibt es schon von der A72, Zwickau Richtung Chemnitz. Abfahrt Chemnitz Süd. Hat es einen Wildunfall gegeben, ist noch nicht beräumt auf der Fahrbahn Mitte. Und die A72 Gegenrichtung, Chemnitz Richtung Zwickau, Abfahrt Rottluff, auch ein Fahrzeug liegen geblieben.
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10: Für den, der es liebt, ist es der erste amtliche, schöne Herbstmorgen. Mit ganz viel Nebel und Feuchtigkeit.
11: Hat man am Wochenende schon früh Nebel, haufenweise. Gestern hat er sich gar nicht bei uns aufgelöst. Das war die ganze Zeit total trüb.
10: So.
11: Herbst halt, ne? Herbst.
10: Was die noch so am Wochenende angekotzt hat, können wir uns alle sagen. Geht ja schon gut los. Achtung, warum ich nenne ich den Nebel, wenn wir jetzt in diese 5-Stunden-Sendung gehen, kriege ich wieder hunderttausende Anrufe und Infos. Macht doch mal die Nebelschlussleuchte wieder aus, wenn ihr aus der Nebelbank raus seid. Und vor allem Nebelscheinwerfer auch einschalten, wenn es nötig ist. Und dann, wenn es dann die Dämmerung gibt, geht auch nur das Tagfahrlicht. Also denkt bitte dran an die richtige Beleuchtung, damit heute auf jeden Fall ein unfallfreier 5. Oktober wird. Guten Morgen mit Nick Kershaw.

0: Everybody hört. Das ist doch genau die richtige Musik, um so halb schlafend noch ins Bad zu schlurfen und sich dann ein bisschen Leben ins Gesicht zu klatschen. Wann guckst du eigentlich zuerst im Bad in den Spiegel? Gleich, wenn du reinkommst oder erst nach ein paar Minuten? Wüsstest du es?
1: Ich weiß das schon. Warum soll ich nicht in den Spiegel gucken?
0: Naja, ich erspare mir den Anblick.
1: Wirklich? Machst wahrscheinlich aus Licht aus, oder?
0: Nein. Ich habe eine Muschelpupu-Lampe, so eine Hinterspiegelbeleuchtung. Ja. Da ist es nicht ganz so extrem hell und dann natürlich richtig.
1: Ich habe keine Angst vor meinem Gesicht. Also ich weiß nicht, was
0: da geht's ja. Ja, merken Sie, wir gehen langsam Richtung Halloween und machen uns gegenseitig
1: Angst. Du vielleicht,
0: Angst.
1: Ja.
0: Noch ist es nicht so weit. Nee. Wir schauen erstmal, was dieser Tag bringt und welchen klugen Gedanken uns die Kollegen mit auf den Weg geben.
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3: Neulich war ich mal wieder in unserer Stadt unterwegs und wie so oft sah ich Menschen am Straßenrand sitzen, die um Geld baten. Viele schauten kurz hin, viele gingen vorbei und hin und wieder spendierte jemand ein paar Geldmünzen. Oft hängt ja der Gedanke in der Luft, ich kann doch nicht jedem etwas geben. Und das stimmt auch. Wir können nicht alle Probleme oder jede Not lösen. Und oft wissen wir auch nicht, was für eine Geschichte hinter einer Situation steckt. Die Frage lautet an dieser Stelle eher, sehe ich den anderen überhaupt? Auch zu Jesus' Zeit mussten viele Menschen betteln. Und im Matthäusevangelium spricht Jesus, wenn du Almosen gibst, soll deine linke Hand nicht wissen, was deine rechte tut. Jesus ging es nicht um eine große Show oder das andere sehen, wie großzügig er war. Es ging nicht um Anerkennung, es ging um etwas viel Tieferes. Es ging um ein Herz, das bereit ist, zu teilen. Und so geht es nicht immer nur um den Menschen auf der Straße. Wir können auch einem Nachbarn oder Kollegen die Hand reichen, wenn wir merken, es geht ihm nicht gut. Oder, das ist mir auch passiert, ein kleiner Junge stand an der Kasse, das Geld reichte nicht. Klar ist das nicht mein Problem. Und dennoch habe ich ausgeholfen. Es geht darum zu erkennen, was wir haben und was dem anderen fehlt. Almosen sind nicht nur Geldscheine. Manchmal geben wir Münzen, manchmal Zeit und manchmal Aufmerksamkeit. Und dann sehen wir den anderen wirklich.
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0: 5.23 Uhr, das ist der Wochenstart bei Hitradio RTL mit Katja Möckel und Uwe Fischer.
1: Der neblige Wochenstart, ja.
0: Ja, für Staus, Blitzerbehinderungen bitte unsere Telefonnummer immer schön gespeichert, bereithalten und dann auch immer durchklingeln. Das ist die 0351 5000 2000 und mal sehen.

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1: Mit Stella Stürmer einen schönen guten Morgen. Die Fußballnationalmannschaften von Griechenland und Deutschland haben sich am Abend 0:0 unentschieden getrennt. Deutschland erzielte zwar in der ersten Hälfte ein Tor, das wurde aber wegen Handspiels vom Videoschiri aberkannt. Fast die Hälfte der Deutschen hält Angela Merkel für besser geeignet, die aktuellen Probleme zu lösen, als den heutigen Bundeskanzler Merz. In einer YouGov-Umfrage sagten 48%, Merkel wäre besser. 29% sehen sie gleich gut oder schlecht. Nur 8% halten sie für weniger geeignet. Der Rest ist unschlüssig. In Schneeberg ist gestern ein leerstehendes Gebäude in einem Wald an der Langenbacher Straße abgebrannt. Zur Brandursache ermittelt nun die Polizei. Die deutschen Meisterschaften im Kanuslalom und Kajak-Cross in Markkleeberg bei Leipzig sind vorbei. Der LKC holte am letzten Tag 10 Medaillen, darunter 5 goldene.
2: Das sind doch Erfolge.
3: Ja.
2: Guten Morgen ins Katja Möckel Wetterstudio.
3: Wir starten in eine ruhige Herbstwoche mit Nebel heute früh vielerorts und kühleren Frühwerten. Zwischen 7 und 11 Grad haben wir da im Moment. Sollte sich der Nebel auflösen, wird es ein schöner Montag heute. Die Sonne drückt durch und es geht nochmal auf bis zu 21 Grad.
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2: Und auf der A72 Chemnitz Richtung Zwickau ist die Abfahrt Chemnitz-Rottluff wegen eines defekten Fahrzeugs gesperrt. Und es wird geblitzt schon in Zwickau auf der Glückaufbrücke, kurz bevor sie in die Udestraße abbiegen. In Leipzig auf der 2-Naundorfer Straße und in Dresden auf der Hoyerswerdaer Straße.
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2: Und der Oktober klingt bei uns jetzt nach Michael Jackson und nach Depeche Mode.
3: Mhm.
2: Und wir grüßen mal alle, die jetzt im Auto sitzen und einen schönen warmen Popser haben. Ich überlege gerade, weil ich sie heute auch zum ersten Mal benutzt habe, wüsstest du noch, wann dein erstes Auto eine Sitzheizung hatte? Das ist auch schon Urzeiten, ja, aber früher gab es das ja alles nicht.
3: Nee.
2: Fensterheber und so weiter. Also, kommen Sie sicher an und bitte an die richtige Beleuchtung denken, vorn und hinten, wenn Sie mit dem Nebel sich rumschlagen müssen. Gute Fahrt.

0: ist der richtige Takt für die neue Arbeitswoche, hoffentlich für Sie. Willkommen bei Hitradio RTL, 5:41 Uhr. Katja Möckel und Uwe Fischer sagen Hallöle.
1: Guten Montag, jawohl.
0: Und die Katja hat jetzt eine große Fußballauswertung vorbereitet.
1: Ich habe eine große Fußballauswertung.
0: Hast du geguckt gestern?
1: Nee, das ist doch viel zu spät.
0: Ich würde gerne eine Frage zum Fußball stellen. Es war wirklich spät, aber man will sich ja nicht entgehen lassen. Ich habe ja keine große Ahnung, bin kein Fußball-Experte.
1: Das wissen wir ja nur alle.
0: Ja. Wie sieht es denn für Sie aus, wenn unsere so spielen wie gestern gegen Griechenland, diese Nullnummer? Ist da wirklich zu sehen, was viel besser geworden ist als vorher, ganz ehrlich jetzt? 5 Punkte aus 4 Spielen, da hätten die, das ging mir gestern Abend so durch, da hätten die den Hansi Flick gleich nach den ersten Spielen wieder vom Acker gejagt oder Julian Nagelsmann. Aber vielleicht, wie gesagt, ich bin kein Experte. Die Spezies werden schon wissen, was da alles
1: ist. Aber ich glaube, der Klopp probiert auch viel aus. Wer passt da mit wem, um sich dann die richtige Startelf dazu vor. Aber die Frage ist ja, was hast denn du erwartet? Also, da kommt ein neuer Trainer, der heißt Jürgen Klopp. Und der
0: Feuerwerk, paar Tore,
1: natürlich, die Fußball ziehen da komplett durch.
0: Tore aber geschossen.
1: Da müssen ja die Spieler auch erstmal mitmachen.
0: Was ist für Sie das Beste an der bisherigen Klopp-Ära, die ich nicht schlecht reden will? Im Gegenteil, ich bin ja voller
1: Pressekonferenz.
0: Ja, natürlich, es ist unterhaltsam. Und ich finde, die beste Idee war bisher dieses Basecap, mit dem die ganz am Anfang gestartet sind.
1: Mit was? Dies was?
0: Dieses Basecap, das schwarze Basecap, wo dann draufsteht, hier, ich bin einer von 83 Millionen.
1: Okay, hab ich nicht gesehen.
0: Hat sie nicht gesehen. Schon wieder verpufft, die Marketing-Idee. So eins würde ich kaufen bei Gelegenheit, wenn sie mal wieder.
1: Er nimmt es auch geschenkt.
0: Mehr schießen. So. Julian Nagelsmann übrigens, weil der Name auch viel war gestern, hat sich das Spiel nicht angeguckt, weil der mit seiner.
1: Ist es immer noch pleite, stell dir bewusst.
0: Mit Lenchen, nein, der war mit Lenchen, mit seiner Frau auf dem Oktoberfest in München. Sein gegönnt. Das ist ja nun auch vorüber, ne? Mit Zuschauerrekord über 7,5 Millionen Menschen.
1: In München, ja.
0: Gut, willkommen hier in Sachsen jetzt mit Musik von Berlin. Berlin mit Take My Breath Away auf Hitradio RTL.

0: Munter werden mit Bon Jovi, You Give Love a Bad Name auf Hitradio RTL. Wenn du die Mucke jetzt ein bisschen lauter machst, ist die gesamte Hausgemeinschaft mit munter. Das ist dann ein schöner Freundschaftsdienst in der Straße. Guten Morgen um 5.51 Uhr. Die Yvonne ist dran, wa?
1: Guten Morgen, Katja, und guten Morgen, Uwe. Ich muss euch unbedingt mal eine schnelle Mitteilung machen. Als ich heute früh auf Arbeit gefahren bin, es ist zwischendurch ab und zu neblig, ganz sehr neblig, und eure kleinen Simson-Fahrer, die sind ganz toll gefährdet. Das Rücklicht erkennt man sehr spät. Vielleicht könnt ihr ja mal einen kleinen Aufruf starten für die Pkw- und Lkw-Fahrer, besonders aufzupassen auf die Kleinen. Okay? Also einen schönen Tag euch, obwohl ich gerne mit dazugehören würde. Simson-Fahrer. Bis dann.
0: Tschüss. Lieben Dank für die Nachricht, Yvonne. Das stimmt, ein Moped hat keine Nebelschlussleuchte. Siehst du wirklich dann sehr, sehr spät. Macht vorsichtig, wir wollen ja hier auch die nächste, wie Yvonne es ja angedeutet hat, die nächste niegelnagelneue Simson S51 an Sie verschenken.
2: Ja, also immer schön auf den Namen achten, ja. Hier bei Hitradio RTL, vorausgesetzt, Sie sind angemeldet über unsere App.
0: Ja, und weil wir gerade vom Verkehr gesprochen haben, Unfallvollsperrung wird gerade gemeldet. B87 kommen Sie nicht mehr durch zwischen Mokrena und Torfhaus.

0: zur letzten Sekunde ausgespielt und jetzt gibt's Neuigkeiten.
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2: Mit Stella Stürmer einen schönen guten Morgen. Keine Tore in Thessaloniki. Die Fußballnationalmannschaften von Griechenland und Deutschland haben sich am Abend 0:0 unentschieden getrennt. Deutschland erzielte zwar in der ersten Hälfte ein Tor, das wurde aber wegen Handspiels vom Videoschiri aberkannt. Ansonsten war Deutschland überlegen, konnte das aber nicht in Tore umsetzen. Bundestrainer Klopp war trotzdem zufrieden.
3: Die Jungs haben ein unglaubliches Fußballspiel gemacht, das in allen Bereichen top war, richtig top. Außer, dass wir unsere Chancen keine Tore gemacht haben.
2: In 4 Spielen unter Klopp holte das Team damit 5 Punkte. Heftige Unwetter haben in Spanien mindestens 3 Menschen das Leben gekostet. Eine weitere Person wird vermisst. Vor allem rund um Barcelona und in Katalonien fielen stellenweise über 200 Liter Regen pro Quadratmeter. Straßen, Keller und Erdgeschosse standen unter Wasser, Bäume stürzten um und Flüsse traten über die Ufer. Die Feuerwehr in Katalonien verzeichnete mehr als 1000 Notrufe. In anderen Regionen wie Kastilien-La Manca und dem Baskenland kam es ebenfalls zu schweren Überschwemmungen. Ein Brand in einem leerstehenden Gebäude in Schneeberg hat gestern ein Großaufgebot der Feuerwehr in Atem gehalten. Insgesamt 14 Fahrzeuge und über 70 Kameraden waren im Einsatz.
4: Das Gebäude im Wald an der Langenbacher Straße stand beim Eintreffen der Feuerwehr in Vollbrand. Die Rauchsäule war weithin sichtbar. Die Kameraden bekämpften den Brand mit einem Löschangriff von außen. Ein Übergreifen der Flammen auf umliegende Vegetation und ein benachbartes Haus konnten verhindert werden. Zur Brandursache laufen die Ermittlungen. Cindy Einhorn, Nachrichtenredaktion.
2: Die deutschen Meisterschaften im Kanuslalom und Kajak-Cross in Markkleeberg sind vorbei. Und der Leipziger Kanu-Club kann auf ein erfolgreiches Wochenende zurückblicken. Am letzten Wettkampftag holte dieser 10 Medaillen, darunter 5 goldene. Besonders freuen konnte sich Andrea Herzog. Die Leipzigerin gewann den Kanadier-Einer mit knapp 7 Sekunden Vorsprung.
0: Und das aktuelle Katja Möckel-Wetter.
5: Ja, da geht's richtig neblig los zum Wochenstart. Man merkt, das ist Herbst. Dazu haben wir teilweise auch einstellige Temperaturen. 7 Grad aktuell von Merane bis hin nach Pirna. 18 rund um Eilenburg. Mal schauen, ob die Sonne da heute wirklich eine Chance hat gegen den Nebel. Wenn ja, wird's ein freundlicher Montag. Und es gibt Höchstwerte von bis zu 21 Grad.
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0: Oh, nehmt das ernst bitte mit dem Nebel, es ist schon einiges passiert. Gerade aktuelle Meldung von der Autobahn A4 Richtung Dresden, kurz vor Siebenlehen. Schwerer Unfall, mehrere Fahrzeuge verwickelt. Momentan ist noch ungesichert, bitte. Rettungsgasse A4 Richtung Dresden, kurz vor Siebenlehen. Ganz gesperrt wegen Unfalls auch die B87 seit einer Viertelstunde zwischen Mockrenau und dem Abzweig nach Torfhaus. Und es wird geblitzt in Leipzig auf der Zweinaundorfer Straße, in Dresden auf der Hoyerswerda und in Zwickau auf der Glückaufbrücke.
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0: Auf diesem Sender läuft feine Musik und hier tummeln sich verrückte Menschen immer mal. Hier lernst du Männer kennen, die noch 200.000 Ostmark zu Hause gebunkert haben.
5: Oh ja.
0: Oder Frauen mit 798 Schuhen. Oder Autobesitzer, deren Tacho genau auf 999.

0: 99.099 Kilometern
1: stehen geblieben sind.
0: Zu welchem Hitradio RTL Sachsen-Rekord wir diese Woche suchen, welchen Rekordhalter, gleich hier nach.
1: Vielleicht können Sie ja mitmachen.
0: OMD und Boney M. She's crazy like

0: Guten Morgen. Um 5:11 sagen Katja Möckel und Uwe Fischer.
1: Ja, und ab heute wird es tatsächlich pikant hier bei uns.
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1: Ja, da geht's um ein Thema, da bewegen wir uns, glaube ich, auf ganz dünnem Eis, weil man darüber nur ungern plaudert oder vielleicht gerade doch. Denn wir fragen in dieser Woche, wer hatte die kürzeste Ehe? Wird auch wieder belohnt mit 500 Euro Rekordprämie. Und da muss man ganz genau aufs Papier gucken, denn was man fühlt und was schwarz und weiß steht, das sind wirklich zwei Paar Schuhe. Denn gezählt wird die Zeit zwischen der standesamtlichen Eheschließung und der rechtskräftigen Scheidung. Also es muss nachweisbar sein, sprich Heiratsurkunde und Scheidungspapier.
0: Also wenn der Alte rausgeschmissen wurde, das zählt noch nicht. Das Trennungsjahr, ich erinnere mich.
1: Bei
0: uns war es auch so, wie 2012 war plötzlich fini. Und Anfang 2014 erst hatten wir die rechtskräftige Scheidungsbestätigung.
1: Genau.
0: Da ging das nur alles ziemlich harmlos vonstatten. Wenn man an die kürzeste Ehe denkt, denkt man zwanglos sofort an Dieter Bohlen. Und wie war das damals?
1: Ja, an Britney Spears eigentlich,
0: Verona
1: oder
0: Feldbusch,
1: die in Las Vegas geheiratet hat.
0: Wie war das da bei ihr? Habe ich gar nicht mehr auf dem Schirm.
1: Britney Spears hat die prominenteste, kürzeste
0: Ehe. Tatsächlich? Ja. Sag mal, wie lange?
1: Keine 24 und 55 Stunden oder irgend sowas.
0: Gut, also, auch wenn Sie das Thema vielleicht dann emotional hier und da auch negativ bewegt, ich bin gespannt, ob Sie wirklich nur, wirklich gespannt zuhören diese Woche oder sich wirklich auch beteiligen als Betroffene.
1: Können,
0: wäre spannend, wir freuen uns auf jeden Fall auf eine Reaktion von Ihnen.
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0: Der gute alte Guru Josch auf Hitradio RTL. Guten Morgen. Sagen Katja Möckel und Uwe Fischer und jetzt lassen wir die Katze aus dem Sack.
1: Oh Gott, was hast du denn jetzt?
0: Ja, die Katze lassen wir aus dem Sack.
1: Was hast du denn?
0: Ich hab Geheimnis? Nichts. Nein, wirklich mal erklären, warum wir die Katze aus dem Sack lassen.
1: Ach so, du meinst die Redewendung, das spricht, was dahinter steckt.
0: Was bedeutet, weiß ja jeder, so. Aber wo kommt's her?
1: Ja, das geben wir doch weiter. Hier ist unser helles Köpfchen, Matthias Drahim.
2: Aha, in 30 Sekunden.
3: Bei der Katze aus dem Sack, da gibt es zwei Ansätze. Einmal wurden früher ja auf den Märkten ganz viele Tiere gehandelt. Die kleineren, also Ferkel oder Hühner, wurden zum Transport auch gern mal in einen Sack gesteckt. Angeblich sollen Betrüger den Kunden in einem unbeobachteten Augenblick heimlich wertlose, streunende Katzen untergejubelt haben. Die Wahrheit kam ans Licht, als die Katze dann aus dem Sack gelassen wurde. Wahrscheinlicher geht die Redensart aber auf die Seefahrt zurück. Als Strafe, da wurden Matrosen mit einer sogenannten siebenschwänzigen Katze ausgepeitscht und diese wurde vom Kapitän in einem Sack aufbewahrt und als die Katze dann aus dem Sack genommen wurde, gab es kein Entrinnen mehr und der Ärmste wusste, welch schmerzhafte Wahrheit ihm blühte.
0: Oh, nur gut, dass man kein Matrose gewesen ist in der Piratenzeit damals. Haben Sie einen schönen Montag mit Hitradio RTL.

0: Guten Morgen allen, die sich den Abend um die Ohren geschlagen haben, um ein paar Tore zu sehen gegen Griechenland. Dem war nicht so.
1: Wegen Fußball oder was?
0: Nur eins, was nicht gezählt hat. 0-0 im vierten Spiel unter Jürgen Klopp. Dies ist das Ergebnis. Ansonsten die Themen des Morgens gleich hier bei Hitradio RTL aktuell 6:30.
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3: Mit Stella Stürmer einen schönen guten Morgen. Auf der A72 ist ab heute zwischen Hartmannsdorf und dem Autobahnkreuz Chemnitz von 7 bis 18 Uhr nur eine Spur frei. Grund sind Arbeiten an der Fahrbahn. Sachsens Universitäten bauen ihr Angebot an englischsprachigen Studiengängen weiter aus. In Leipzig gibt es inzwischen 28 solcher Studiengänge. An der TU Bergakademie Freiberg hat sich das englischsprachige Angebot seit 1999 auf 14 Fächer verdoppelt. Die neue E-Auto-Prämie ist aus Sicht der Bundesregierung gut gelaufen. Nach Angaben von Bundesumweltminister Schneider wurden seit Mai bereits 100.000 Anträge ausgezahlt. Besonders profitieren demnach Haushalte mit kleinerem und mittlerem Einkommen. Bundeskanzler Merz hat bei einem Besuch in Kiew der Ukraine weitere Unterstützung zugesichert und Russland aufgefordert, den Krieg zu beenden. Trotz Drohungen aus Moskau reiste Merz mit einer großen Regierungs- und Wirtschaftsdelegation an und kündigte umfangreiche Hilfe an.
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5: Ja, heute startet die Nobelpreiswoche. Das Wetter wird leer ausgehen, zumindest in der zweiten Wochenhälfte. Wir starten erstmal ruhig, aber sehr, sehr neblig in den Montag. Dazu gibt es kühle Frühwerte zwischen 7 und 11 Grad. Und sollte sich der Nebel dann verziehen, wird es ein schöner Montag, wenn die Sonne durchdrückt und es auf bis zu 21 Grad geht am Thermometer. Bis Mittwoch hält sich die Freundlichkeit auch. Danach wird es richtig herbstlich, also richtig.
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7: Bitte unbedingt mehr Zeit einplanen und langsam machen, dass nicht noch mehr passiert. Schwerer Unfall auf der A4 Richtung Dresden, voll gesperrt zwischen Siebenlin und Berbersdorf. Bitte Rettungsgasse bilden, da sind mehrere Autos ineinander gefahren. Eins liegt auf dem Dach. Die B87 ist auch gesperrt wegen Unfalls zwischen Mokrena und dem Abzweig nach Torfhaus. Und Achtung, A14 Richtung Leipzig, auch Nebelhöhe Nauenhof. Ein liegenbliebenes Fahrzeug auf der Standspur sieht man ganz spät, deswegen stockt es da auch schon auf ein paar Kilometer. Und noch ein neuer Blitzer. Am Ortsausgang Nauendorf, auf der Mühlener Straße, ne, das ist ein alter Bekannter, Richtung Leisnig wird geblitzt.
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2: Guten Morgen bei Hitradio RTL mit Uwe Fischer
7: und Katja Möckel. Guten Morgen vor allem auch, liebe Helikoptereltern, noch fünfmal. Die Kinder nichts alleine machen lassen, Chauffeurdienst bis ins Klassenzimmer mindestens leisten und den Lehrern das Leben schwer machen und dann könnt ihr euch zwei Wochen lang erholen.
5: Achso, Herbstferien. Oh, ich habe das gar nicht mehr auf dem Schirm. Meine Kinder sind raus.
7: Übrigens, es gibt eine Steigerung noch von Helikoptereltern zu Rasenmähereltern und Bulldozereltern, wenn Sie das interessiert.
5: Was das für Bulldozereltern?
7: Bulldozereltern können wir später nochmal aufklären heute. Jetzt erstmal rein in den Montag mit den Eurythmics.

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1: Hallo Herr Breifeld, kannst du uns gut hören? Hier sind die Katja und der Uwe.
2: Grüße, ja, hallo.
1: Morgen nach Glauchau, stimmt's?
3: Bist du gerade im Stress?
2: Richtig, nee.
3: Alles klar. Und warst du schon in der Pilze?
2: Nee, noch nicht.
3: Aber du sammelst welche?
2: Bei Gelegenheit.
3: Okay, dann schätz doch mal, wie viele Pilze gibt es, die leuchten im Dunkeln?
1: Ja, gab 86 nach Tschernobyl, soll es viele gegeben haben.
3: Das meine ich aber nicht.
1: Ich halte es ja wieder für eine Fangfrage. Wir will uns reinlegen. Ich sage, es gibt keinen einzigen Pilz, der leuchtet, abgesehen von atomar Geschädigten.
2: Ich sage trotzdem 13.
1: 13.
3: Okay, was hast du gesagt?
1: Fangfrage.
3: Wirklich?
1: Nullinger.
3: Es gibt sie wirklich und die spektakulärsten Leuchtpilze wachsen in feuchten Urwäldern, zum Beispiel in Japan, Brasilien oder Australien. Die leuchten nämlich so stark, da kann man dort im Dunkeln sogar die Uhr ablesen.
1: Ach was?
3: Unmöglich. Aber auch hierzulande gibt es welche in Europa und Deutschland. Der Hallimasch zum Beispiel.
1: Der leuchtet?
3: Der olivenbraune Höckerling.
1: Ich muss dringend nachts mal in den Wald.
3: Wie das funktioniert, das könnt ihr euch gerne mal von so einem Pilzexperten erklären lassen. Das wird jetzt wahrscheinlich auch ausufern. Fakt ist, und vielleicht wirklich als Tipp für Waldspaziergänge, nachts einfach mal durch einen feuchten Laubwald gehen, Taschenlampe aus und dann hat man vielleicht das Glück, so leuchtende Pilze zu sehen. Denn davon gibt's rund 80 Arten, also weltweit.
1: Wüsste gerne mal, warum die Natur das so eingerichtet hat.
3: Warum die leuchten?
1: Muss ja einen Grund geben.
3: Um Insekten anzulocken.
1: Verrückt.
3: Die ihre Sporen verbreiten.
1: So, Jonas Breitfeld aus Glauchau hat gewonnen.
2: Einwandfrei, danke.
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0: 10 Minuten vor 7, 6.50 Uhr, guten Morgen bei Radio RTL. Und jetzt sagt die Zwiebel mal Danke. Wollen wir uns mal bedanken in Zwiebelbonna für den netten Empfang?
1: Für eine grandiose Radio RTL Disco-Nacht. Da war ja eine völlig neue Energie. Was war denn mit Bonna los, bitteschön?
0: Sensationell, also, das machen wir gerne mal wieder. Ja. Rambazamba in der Pampa. Nächste Station am 7. November schon mal vormerken.
1: In der Kulturscheune in Land-Burgersdorf.
0: Das wird auch ein großes Experiment.
1: Das wird cool.
0: Ja, Oktoberfest,
1: das
0: ist ein Scheiß.
1: Oh ja.
0: Alle Infos bei uns
1: und
0: im
1: Tickets.
0: Netz.

0: Wonderful Life als der Song. Hoffentlich hält sich der Montag dran.
1: Ja, auf jeden Fall, wenn es nicht so neblig wäre, aber wir hoffen auf etwas Freundlichkeit. Dass der Führerschein ab dem nächsten Jahr wieder günstiger werden soll, das ist ja nicht neu, ne? Aber heute wird darüber neu diskutiert. Die Reform kommt aber nicht überall gut an. Ist gleich ein Thema hier. Hitradio RTL aktuell, Punkt 7.
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5: Mit Stella Stürmer einen schönen guten Morgen. Auf der A72 müssen Autofahrer ab heute mit weiteren Behinderungen rechnen. Zwischen Hartmannsdorf und dem Autobahnkreuz Chemnitz steht von jetzt um 7 bis 18 Uhr nur eine Fahrspur zur Verfügung. Grund sind Arbeiten an der Fahrbahn. Der Verkehr wird auf der verbliebenen Spur an der Baustelle vorbeigeführt. Sachsens Universitäten haben zum neuen Wintersemester ihr Angebot an englischsprachigen Studiengängen weiter ausgebaut. Ziel ist, internationale Talente für den Arbeitsmarkt zu gewinnen und ihnen bessere Perspektiven zu bieten. Anke Wolf berichtet.
6: So bietet allein die Uni Leipzig inzwischen 28 englischsprachige Studiengänge an. Neu im Programm ist hier unter anderem der Master Japan in the Asia Pacific. Die TU Chemnitz verzeichnet ebenfalls Zuwachs auf 13 Studiengänge und startet mit einem neuen Master in Automation, Robotics and Control. Auch an der TU Bergakademie Freiberg und der TU Dresden ist inzwischen ein großer Teil der Studiengänge, vor allem im naturwissenschaftlichen und technischen Bereich, komplett auf Englisch studierbar.
5: Der Führerschein soll günstiger werden. Dazu plant die Bundesregierung ja eine Reform, die dann ab kommendem Jahr gelten soll. Heute gibt's dazu eine Anhörung im Verkehrsausschuss des Bundestags. Fahrlehrerverbände halten nicht so viel von der Reform. Mehr dazu von Jan-Henner Reitze.
7: Theoriestunden auch online statt in Präsenz, Autofahren üben mit den Eltern oder im Simulator statt mit einem Fahrlehrer. Die Bundesvereinigung der Fahrlehrerverbände fürchtet um die Verkehrssicherheit und fordert, die Ausbildungsqualität müsse trotz Reform mindestens erhalten bleiben. Auch eine offizielle Datenbank, in der Fahrschulen ihre Preise und Erfolgsquote angeben müssen, lehnen die Fahrlehrerverbände ab.
5: Der gesetzlichen Pflegeversicherung fehlt immer noch Geld. Nach Berechnungen des GKV-Spitzenverbands ist es konkret im kommenden Jahr rund 1 Milliarde Euro. Schon in den nächsten Wochen würden etwa 500 Millionen Euro benötigt, damit die Pflegekassen zahlungsfähig bleiben. Leistungen seien aber nicht gefährdet. Verbandschef Blatt fordert in der Rheinischen Post eine nachhaltige Lösung, ohne die Beiträge weiter anzuheben. Und die deutsche Fußballnationalmannschaft muss weiter um den Einzug ins Viertelfinale der Nations League bangen. Das Team von Bundestrainer Jürgen Klopp kam in Griechenland nicht über ein 0:0 hinaus und bleibt in der Tabelle auf Platz 3. Im November folgen die entscheidenden Spiele in Serbien und gegen Tabellenführer Niederlande.
8: Und das aktuelle Katja Möckel Wetter.
9: Ja, bevor der Wetterumschwung kommt, ist es zum Start in die neue Woche noch angenehm. Heute wieder bis 21 Grad möglich, aber es geht frisch los und zum Teil sehr neblig. Bei 8 Grad, die wir aktuell haben zwischen Riesa, Bautzen und Burgstedt. Wenn wir Glück haben, kämpft sich die Sonne heute nochmal durch und es bleibt auch so hübsch bis Mittwoch. Da wird es auch nochmal am wärmsten, bevor dann, wie gesagt, der Wetterumschwung kommt. Auf herbstlich kühl und beständig.
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8: Ein schwerer Unfall im Nebel auf der A4 Richtung Dresden. Deswegen jetzt zwischen Siebenlinde und Bergersdorf gesperrt. Bitte unbedingt Rettungsgasse bilden. Vollgesperrt auch wegen Unfalls die B87 zwischen Mockrena und dem Abzweig nach Torfhaus. Außerdem Stau auf der A14 Richtung Leipzig zwischen Grimma und Nauenhof. Dauert es 10 Minuten länger. Und die Blitzer jetzt in Otterwisch auf der Hauptstraße, in Krottendorf auf der Hauptstraße und in Langenau auf der Brander Straße.
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8: Uwe Fischer und Katja Merkel. Ein toller Sender mit einer tollen Truppe hier. Wir sind uns für nichts zu schade. Samstag bin ich den ganzen Abend in Bonner als Zwiebel rumgerannt.
9: Das war hübsch.
8: Und heute bist du Miss Piggy und ich mache Kermit den Frosch.
9: Weil?
8: Denn heute vor 50 Jahren hat die Muppet Show das Licht der Fernsehwelt erblickt und wir als ZDF.

0: damals ranbekommen hat, der konnte es auch gucken. Damals war das ZDF noch Trendsetter. So, lassen wir jetzt Fossibär singen oder Gonzo oder lieber...
1: Fossibär wäre auch die richtige Charakterfigur gewesen, oder?
0: Warum möchtest du das begründen?
1: Na, hat er nicht immer so Witze gemacht, die dann irgendwie mit Tomaten beworfen wurden oder sowas? War das nicht so?
0: Ich höre gar nichts.
1: Was willst du lieber sein? Komm mit der Frosch oder Fuss?

0: Save Your Tears for Another Day. Bei dem, was wir heute vorhaben, wird das sehr schwer fallen.
1: Ja, es heißt ja, heiraten ist eine Sache des Gefühls. Sich scheiden zu lassen, reine Vernunft. Und wenn Sie das unterschreiben, sind Sie hier genau richtig ab heute.
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1: Tja, wir möchten wissen ab sofort, wer hatte die kürzeste Ehe aller unser. Es geht auch wieder um 500 Euro Rekordprämie für die Person, die sagt, heiraten war schön, aber die Scheidung war besser. Und als erste ins Rennen geht eine Frau.
0: Ja, das ist die Christine Erler. Liebe Christine, schön, dass du dich gemeldet hast, die Bedauernswerte, aus Bobritsch-Hilbersdorf. Die Ehe, sagt Christine, war nach 4 Jahren vorbei und der Klassiker, weil da ist der Göttergatte nicht ganz treu gewesen.
1: Schon. Das ist der Klassiker, wie du schon sagst. Ne?
0: So richtig. Wie viele Jahre hast du eigentlich?
1: Die Männer sind schuld.
0: Immer sind die Männer schuld. Frauen machen niemals sowas. Ich glaube eher, ihr könnt es besser verheimlichen. Wie viele Jahre hast du schon weg? Könntest 5. Du diesen, also du kannst schon keine Rekordhalterin mehr werden.
1: Nee, weil ich bin ja nicht geschieden.
0: Bei mir, ach, na eben, ich will jetzt auch dir nicht einreden.
1: Aber du?
0: Ja, du bist schon geschieden. Aber ich bin auch weit dahinter. Wir haben 2001 geheiratet und 2000...
1: Reden wir jetzt von der ersten oder von der zweiten?
0: Ruhe, von der längsten. 2001 bis,
1: von der längsten.
0: Bis 2012, aber dann hat es ja nochmal bis 14 gedauert, bis
1: die Scheidung da durch war. Ja. Das ist übrigens ganz wichtig. Sie müssen uns das Heiratsdatum sagen und das heißt das Scheidungsdatum? Ich kenne mich leider nicht aus. Scheidungsdatum?
0: Na, Gerichtsbeschluss oder was man so hat.
1: Ja, genau. Also das zählt dann offiziös. Also auch nicht, wenn man dann...
0: Das Trennungsjahr ist ja eingeführt worden, eigentlich, um nochmal zu retten, was vielleicht nicht mehr zu retten ist. Aber bei manchen hat es vielleicht wirklich nochmal dafür gesorgt, dass es sich einrenkt.
1: Wir checken das auch. Also Sie müssen uns das dann quasi auch beweisen. Ne?
0: Ja, und sagen Sie uns mal, was aus Ihrem Ehering geworden ist.
1: Also, wer hatte die kürzeste Ehe? Es geht um 500 Euro Rekordprämie.
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1: So gefühlvoll wie dieser Song. Es ist, möge ihr Montag auch was die ganze Woche werden. Das entsteht Radio RTL.
2: Ja.
1: Wir sind Katja Möckel und Uwe Fischer.
2: Nicht gleich hektisch starten.
1: 7.22 Uhr hektisch, ja. Deswegen wirklich Ruhe bewahren. Im Verkehr ist schon einiges passiert. Jetzt Stau wird länger auf der A14 Richtung Leipzig zwischen Grimma und Naunhof. 8 Kilometer.
2: Dauert, was ist denn da los?
1: Eine Viertelstunde. Da war ein Auto kaputt und dann ist Nebel dort. Und inzwischen ist wahrscheinlich dann noch mehr passiert. Wir haben noch keine genauen Infos. B91 auch dicht Richtung Zeit zwischen Leuna und Weißenfels. Plus 15 Minuten und ganz gesperrt, Sie haben es ja gehört, wegen ganz schweren Unfalls die A4 Richtung Dresden zwischen Siebenlingen und Berbersdorf stets seit über einer Stunde. Neuester Blitzer kommt von Daniel. Guten Morgen, Blitzer in Rotenkirchen, schreibt er gerade am Bärenplatz Richtung Bärenwalde. Danke, sagt Hitradio RTL.

0: Guten Morgen, Sportsfreunde bei Hitradio RTL. Wir sind auf dem Weg nach oben, haben es vielleicht gestern Abend gesehen. Letzte Woche haben wir noch gegen Griechenland verloren, gestern immerhin ein Unentschieden geholt. Das Glück kennt keine Grenzen und die Ausbeute ist mau, aber die Motivation stimmt. Was so ein Entertainer als Bundestrainer ausmacht in der Öffentlichkeit, ist schon erstaunlich, wie ich finde.
1: Was man ihm dann sozusagen was Leistung in den Hintergrund rückt.
0: Naja, auch viel Vorschusslorbeer. Wir haben die Themen des Morgens für Sie vorbereitet. Neben Fußball, was Sie gehört haben sollten, bei Hitradio RTL aktuell gleich 19:30.
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1: Mit Stella Stürmer einen schönen guten Morgen. Der Bundesgerichtshof hat das Mordurteil gegen einen Verkäufer aus Weißwasser bestätigt. Der 35-Jährige hatte den Cousin seiner damaligen Verlobten mit einem Springmesser erstochen. Thomas Schubert bleibt Oberbürgermeister in Coswig. Bei der gestrigen Wahl holte der parteilose Amtsinhaber rund 99% der Stimmen. Er trat als einziger Kandidat an. Die Wähler hätten aber auch einen anderen Namen auf den Stimmzettel schreiben können. Der Führerschein soll günstiger werden. Dazu plant die Bundesregierung ja eine Reform, die dann ab kommendem Jahr gelten soll. Heute gibt's dazu eine Anhörung im Verkehrsausschuss des Bundestags. Für die Warenhauskette Galeria wird es heute ernst. Das Amtsgericht Düsseldorf entscheidet, ob der mittlerweile vierte Insolvenzantrag des Konzerns zugelassen wird. Gibt das Gericht grünes Licht, übernimmt ein Insolvenzverwalter die Kontrolle und die Geschäfte können vorerst weiterlaufen. Lehnt es ab, drohen sofortige Zahlungsunfähigkeit und der Verlust von rund 12.000 Arbeitsplätzen ohne Insolvenzgeld.
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3: Ja, ich weiß jetzt schon, was ich am kommenden Wochenende mache. Kleiderschrank umkrempeln. Auf Herbst. Rein geht's in diesen Montag bei kühleren 7 bis 10 Grad aktuell. Mit etwas Glück erwärmt uns heute noch die Sonne auf bis zu 21 Grad. Allerdings haben wir es vielerorts noch mit recht viel Nebel zu tun, der sich auch nur schwer auflösen kann. Bis Mittwoch soll es noch so bleiben, also angenehm und warm. Ab Donnerstag macht der goldene Oktober dann erstmal Pause, denn eine Kaltfront erwischt uns hart und es wird deutlich ungemütlicher.
2: Jetzt als Mann nie verstehen, dass man sich eine ganze Woche lang darauf freuen kann am Wochenende.
3: Wirklich? Ja! Freue ich mich wirklich.
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2: Die A4 wegen Unfalls im Nebel Richtung Dresden weiter zwischen Siebenlehn und Berbersdorf voll gesperrt. Das wird noch ewig dauern, bis da beräumt ist. B87 Mokrena Richtung Doberschütz auch wegen Unfalls gesperrt. Und auf der A14 Richtung Leipzig zwischen Grimma und Nauenhof plus 16 Minuten. A72 Chemnitz Richtung Zwickau, Kreuz Chemnitz und zwischen Kreuz Chemnitz und Rottluff auch 10 Minuten länger in der Gegenrichtung zwischen Glösa und Chemnitz mit 2 Kilometer Stau. Es wird geblitzt und zwar auf der 93 Richtung Mosel, kurz vor der Abfahrt Krossen, in Grüna Richtung Chemnitz und in Plessa in der Einfahrt zur Mühle.
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3: So, heute steht auf dem Kalender, mach mal was Nettes. Wirklich? Guck drauf, 5. Oktober 2026, machen wir was Nettes Tag. Und da hat uns netterweise unsere Redaktion, ne, wieder einen schönen Umschlag hingelegt mit einem Gewinnernamen aus der großen Lostrommel.
2: Denn es entscheidet sich jetzt, wer die Chance hat auf die nächste niegelnagelneue Simson S51.
3: Sie wissen, darin landen alle hier in unserer Lostrommel, die sich für ein Moped angemeldet haben. Und bei uns diese Person, also aus diesem Umschlag.
2: Diese Person
3: aus diesem Umschlag wohnt in, sehe ich noch die Postleitzahl, bin ich blöd, in 04575 Neukieritsch und heißt Nadine Bunzel. Okay. Ein Musiktitelzeit, liebe Nadine, dich jetzt hier bei uns zu melden im Studio. Telefonnummer ist die 0351 5000 2000 und alle anderen blockieren jetzt bitte nicht die Leitung, denn die liebe Nadine darf sich nur bei uns persönlich melden, Nadine Bunzel aus Neukieritsch. Ein Titelzeit, Telefonnummer magst du nochmal?
2: Ja, unbedingt, das ist die 0351 5000 2000. Gern einspeichern, vielleicht sind Sie ja der Nächste, der Sie dringend braucht. 0351 5000 2000.
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0: Bonnie Tyler. Um 9:30 Uhr. Was steht auf dem Kalender? Was hast du gesagt?
1: Mach mal was Nettes.
0: Machen wir.
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0: Eine lange, lange Musikzeit. Für Sie, wenn Ihr Name im Radio genannt wird, die sich angemeldet haben, eine S51 von uns neu aufgebaut, fährt 60 km/h zu gewinnen. So, das war jetzt die Musik für Nadine Bunzel aus Neukieritzsch. Mhm. Aber,
1: sie ist nicht am Telefon,
0: oder? Sie an meiner Rumeierei schon hören,
1: ja.
0: Ist nicht dran. Niemand
1: wirklich?
0: Dran. Nee, wirklich niemand dran.
1: Oh Mann.
0: Haben ein paar Leute angerufen, aber nicht sie.
1: Das ist immer blöd. Hoffentlich nicht die Leitung blockiert, aber...
0: Kannst du laut sagen.
1: Die Regeln sind die Regeln.
0: Wenn Sie Nadine Bunzel kennen sollten in Neukiki, bestellen Sie trotzdem einen lieben Gruß. Ist ja auch nur ein Spiel, man braucht Glück und so weiter. Aber schön, dass sie mitgemacht hat, so hat man sich wenigstens mal namensmäßig kennengelernt.
1: Mhm. Na, dann steht's bereit für den nächsten. Anmelden über unsere Hitradio RTL.

0: App. Und dann gibt's für Sie die nächste nickelnagelneue Simson S51 geschenkt von uns.
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0: Amanda Lear. Das war auch so eine Vorreiterin. Ich glaube, die würde man heute als Drag Queen bezeichnen, oder?
1: Als Mannsweib vielleicht, oder?
0: 7:49 Uhr.
1: Sag mir doch so.
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1: Ich sag gar nicht
0: schön,
1: mehr.
0: Schön, dass Sie dran sind.
1: Mehr.
0: 8:11 ist es. Wir wollen nochmal Dankeschön sagen für Bonna. Und ich suche eine Familie. Es war ja große Rambazamba in der Pampa Party von Hitradio RTL am Samstag. Mhm. Und da gibt es am Volkshaus da in Bonna gibt's ja nicht gute Parkplätze.
1: Ja.
0: Und da habe ich gedacht, da stellst du dich schön am Edeka auf der anderen Straßenseite hin.
1: Oh.
0: Hatte schon eingeparkt.
1: Du hast ein Ticket gekriegt, oder?
0: Eben nicht, weil da kam dann eine Familie vorbei. Ich sagte, hier kannst du meiner ja kannst du nicht stehen bleiben. Guck mal, da oben sind Kameras.
1: Genau.
0: Das kenne ich wirklich.
1: Da musst du nach 2 Stunden wieder. Wie, das kennst du nicht? Das ist fast auf jedem zweiten Parkplatz jetzt so.
0: Und dann dort, wo ich einkaufen gehe, steht immer nur, dass da jemand vorbeikommt und guckt. Und da habe ich mir gedacht, nachts, am Wochenende guckt da niemand vorbei.
1: Wo gehst du denn einkaufen? Dann,
0: jedenfalls, lange Rede, kurzer Sinn. Danke, ich habe da noch woanders in der Schlippe noch einen
1: Parkplatz Lücke gefunden.
0: Mhm. Mich vor 30 Euro Ordnungsamtsstrafe bewahrt. Vielen Dank. 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

0: Corona hat nur geträumt. Wir hoffen, Sie haben auch was Hübsches geträumt zum Wochenstart und sind fit wie ein Turnschuh. Das ist Hitradio RTL. Guten Morgen.
1: Guten Morgen.
0: Und die Woche hält für alle was parat. Von ganz schlau bis, sagen wir mal, bodenständig. Der Medizin-Nobelpreis wird als erster Nobelpreis diese Woche ja vergeben. Und Big Brother startet auch heute. Für jeden was
1: mit
0: dabei.
1: Mit dem Skandalpärchen des Jahres, Kim und Virginia, die da wohl einziehen sollen werden. Ich weiß es nicht, guck's ja nicht, aber die sozialen Medien haben mich damit nicht in Ruhe gelassen.
0: Kim und Virginia sind so, was machen die so? Was?
1: Ja, die sind, es ist das Fake-Pärchen, Promi-Pärchen hier weltweit.
0: Na da, das wird toll werden. Themen des Morgens, darüber hinaus um 8, Hitradio RTL aktuell.
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2: Mit Stella Störmer einen schönen guten Morgen. Wegen des schweren Unfalls kommt es auf der A4 zwischen Berbersdorf und Siebenlehn in Richtung Dresden weiterhin zu Behinderungen. Wie die Polizei mitteilte, überschlug sich gegen 6 Uhr ein Dacia, ein Mazda drehte sich auf der Fahrbahn. Einsatzkräfte sind vor Ort, mittlerweile wurde ein Abschleppunternehmen angefordert. Die linke und die mittlere Fahrspur sind inzwischen wieder frei. Auf der rechten Spur laufen weiterhin Bergungsarbeiten. Mehr Infos dazu hören Sie gleich bei uns im Verkehrsservice. Der Bundesgerichtshof hat das Mordurteil gegen einen Verkäufer aus Weißwasser bestätigt. Es ist damit rechtskräftig geworden. Der 35-Jährige hatte den Cousin seiner damaligen Verlobten mit einem Springmesser erstochen. Tatmotiv war Eifersucht. Das Landgericht Görlitz sah das Mordmerkmal der Heimtücke erfüllt und erkannte auf lebenslang. Thomas Schubert bleibt Oberbürgermeister in Coswig. Bei der Wahl am Sonntag holte der parteilose Amtsinhaber rund 99% der Stimmen. Bei der gestrigen Wahl trat Schubert als einziger Kandidat an. Die Wähler hätten aber auch einen anderen Namen auf den Stimmzettel schreiben können. Die Wahlbeteiligung lag bei knapp 20%. Schubert geht im Januar damit in seine zweite siebenjährige Amtszeit. Wer von seinem Partner geschlagen wird, also unter häuslicher Gewalt leidet, soll künftig leichter aus gemeinsamen Mietverträgen rauskommen. Das sieht ein Gesetzentwurf von Justizministerin Hubig vor. Der Vorschlag dazu kommt aus dem Bundesrat. Fiona Reinhardt berichtet.
3: Fast 266.000 Menschen waren im Jahr 2024 von häuslicher Gewalt betroffen. Der Großteil davon Frauen und Mädchen. Das zeigt die polizeiliche Kriminalstatistik. Und oft ist es für Betroffene schwierig, in so einer Situation aus einem gemeinsamen Mietvertrag herauszukommen, sagt der Bundesrat. Deswegen sollen sie mit dem neuen Gesetz unter anderem die Zustimmung des Täters zur Kündigung des gemeinsamen Mietvertrags verlangen dürfen.
2: Und noch zum Fußball. Die deutsche Nationalmannschaft hat die Revanche gegen Griechenland verpasst. Das Team kam gestern Abend in Thessaloniki nicht über ein 0:0 hinaus. Deutschland bleibt in seiner Nations League-Gruppe auf Platz 3 und wäre damit nicht für das Viertelfinale qualifiziert. Die Entscheidung fällt Mitte November gegen Serbien und die Niederlande.
4: Das Wetterchen.
5: Also durch manche Wettercam sieht man gar nicht heute Morgen, weil es so vernebelt ist. Zum Beispiel über Dresden, da hängt noch eine dicke Nebelglocke. Im Leipziger Land zieht es langsam auf und die Sonne guckt bei 8 Grad, die wir aktuell haben. Zwischen Bad Lausick, Delitzsch und auch Flöha. Mit etwas Glück macht sich die Sonne dann heute überall breit und es wird nochmal warm mit bis zu 21 Grad.
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4: Und Sie haben es gerade gehört, nach dem schweren Unfall von heute Morgen ist die A4 nicht mehr voll gesperrt. Sie kommen langsam wieder vorbei Richtung Dresden zwischen Berbersdorf und Siebenlehn. Auf der A14 Richtung Halle, kurz vor der Abfahrt Naunhof, steht ein defekter LKW und deswegen auch 10 Kilometer Stau. Das wird eine Baustelle sein, ab Mutschen schon, dauert eine halbe Stunde. Dann haben wir Stau auf der B96, Ortsumfahrung Senftenberg zwischen Lauter und Senftenberg plus 10 Minuten. Und geblitzt wird in Dresden auf der Schandauer Straße, der Altenberger Ecke Schandauer Straße und auf der Boxdorfer Straße Richtung Kreisverkehr.
5: Was ist denn heute auf los der B2. Mit dir?
4: Naja, es kommen so viele Meldungen rein, das ploppt ja jedes Fenster 12-mal auf, weil ganz viele Nebelmeldungen auch sind. Und ich versuche, die Übersicht zu behalten. Neue Blitze auch auf der B2, wie gesagt, in Audigast auf dem Parkplatz und Richtung Bad Düben am Roten Haus.
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4: Vielleicht kann ich unser ich einer hier hyperventiliert.
5: Vielleicht kann ich dich beruhigen mit einem Reformationsbrötchen.
4: Sehen Sie, wie es hier läuft.
5: Das erste in diesem Jahr. Oh mein Gott, ist das lecker.
4: Wohl bekomm's.
5: Wirklich? Also,
4: ja. Beiß mal richtig rein.
5: So richtig schön mit.
4: Allen, die jetzt zuhören, das Wasser im Mund ist.
5: Marmelade in der Mitte.
4: Beim Radio musst du arbeiten, da kannst du von früh bis spät.
5: Darf man das jetzt eigentlich schon?
4: Das ist natürlich.
5: Oder?
4: Du hast ja letzte Woche auch die meisten Räuchermännchen gesucht, da ist das jetzt auch egal.
5: Ich teste mich durch. Das würde ich schon gerne mal machen. So von Bäckerei zu Bäckerei. Wer macht die beste Reformationsbrötchen?
4: Am 31. Oktober ist dann Informationen.
5: Ja, besser ein bisschen Zeit. Mit jetzt mal

0: Der Nebel sorgt wirklich für gefährliche Straßen heute Morgen. Wir melden den nächsten Unfall in Schieberg im Bischofswerda Richtung Neustadt. Hat es gekracht gerade an der Kreuzung zur Rotindustrie wegen Nebels eben mit geringen Sichtweiten. Machen Sie vorsichtig. Und wir kommen jetzt um 12 nach 8 zu einem wesentlich angenehmeren Thema, wobei das wahrscheinlich auch nicht alle bestätigen werden.
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2: Ja, alles hat zwei Seiten, würde ich sagen, oder?
0: Der ein oder andere atmet auf.
2: Ja, weil er geschieden ist.
0: Und die anderen brauchen Jahre, um drüber wegzukommen, wie das halt so ist.
2: War das bei dir eigentlich auch so?
0: Am Anfang ja, mittlerweile.
2: Warst du gekränkt, dass er dich verlassen hat?
0: Mich hat es völlig aus der Bahn geworfen, wenn du plötzlich irgendwas...
2: Aber es gibt ja genug Anzeichen dafür, sagen wir mal
0: nicht.
2: So.
0: Also in dem
2: Na
0: Fall...
2: Naja, du hast vielleicht, warst vielleicht blind vor Liebe.
0: Genau. Und mittlerweile muss man aber trotzdem, ich gehöre zu den Menschen, die dann sagen, Mensch, nach Jahren, das hat der liebe Gott schon richtig so gemacht, das hat ja. uns beiden am Ende gut getan. Und
2: Viele Leute fragen jetzt, worüber reden die beiden eigentlich? Wir wollen nämlich von ihnen wissen, wer hatte die kürzeste Ehe im Land? Darum geht es diese Woche und es gibt auch wieder 500 Euro Rekordprämie.
0: Ich überlege gerade, was wir mit dieser Prämie machen, wenn sich vielleicht beide geschiedene Ehepartner bei uns unabhängig voneinander melden. Ja, das kann ja passieren.
2: Ja, aber dann gültet nur der Schnellste. Also wer von den beiden am
0: Was ich zuerst gemeldet habe.
2: Genau, schnellsten war. Mhm.
0: Ich glaube auf jeden Fall, wenn man sich auch die rechtliche Lage ansieht, da gibt es ja einige Hürden, um wirklich dann getrennte Wege zu gehen offiziell. Ich glaube, es wird jemand diese Woche den Rekord holen, diesen zweifelhaften Rekord, der schon vor 1990 verheiratet war, weil damals in der DDR dieses Scheidungsrecht wesentlich einfacher war auf den ersten Blick. Mhm. Also es gab kein Trennungsjahr beispielsweise. Du konntest also innerhalb von wenigen Wochen oder Monaten tatsächlich die Scheidung in der Hand haben. Und es gab auch keine Anwaltspflicht damals.
2: Na, wer hat dich dann geschieden? Die Frau aus dem Konsum oder was?
0: Eine spannende Woche. Ich frage jetzt mal in die Runde, warum trägt eigentlich Katja Möckel heute keinen Ehering? Wo ist denn der? Oder trägst du den nie?
2: Das stimmt.
0: Im Herzen. Wo ist denn der? Wenn das der Alte hört, ich sag's euch.
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0: Patients von Take That auf hitradio.at bei Katja und Uwe. Und haben sich mal überlegt, wie vielseitig so ein Sack ist in unserem Leben. Da kann, wenn da Geschenke drin sind in so einem Sack, dann kommt er vom Weihnachtsmann. Wenn man da Knüppel rauskommen lässt, dann ist das Tischlein deck dich und man kann noch andere Sachen aus dem Sack holen.
1: Ja, wenn es zum Beispiel um ein Geheimnis geht, ne? Aber woher kommt dieser Spruch eigentlich mit der Katze aus dem Sack, weiß unser helles Köpfchen, Matthias Drahim.
2: Aha, in 30 Sekunden.
3: Bei der Katze aus dem Sack, da gibt es zwei Ansätze. Einmal wurden früher ja auf den Märkten ganz viele Tiere gehandelt. Die kleineren, also Ferkel oder Hühner, wurden zum Transport auch gern mal in einen Sack gesteckt. Angeblich sollen Betrüger den Kunden in einem unbeobachteten Augenblick heimlich wertlose, streunende Katzen runtergejubelt haben. Die Wahrheit kam ans Licht, als die Katze dann aus dem Sack gelassen wurde. Wahrscheinlicher geht die Redensart aber auf die Seefahrt zurück. Als Strafe, da wurden Matrosen mit einer sogenannten siebenschwänzigen Katze ausgepeitscht und diese wurde vom Kapitän in einem Sack aufbewahrt und als die Katze dann aus dem Sack genommen wurde, gab es kein Entrinnen mehr und der Ärmste wusste, welch schmerzhafte Wahrheit ihm blühte.
0: Ja, da musste gleich an Stiefelriemenbild denken aus Fluch der Karibik, dem das Elend auch, der das auch erleiden musste. Aua, aua, aua, aua, aua.

0: Thomas und Dieter, der alte Streber auf Hitradio RTL, der soll in der Schule eine Granate gewesen sein. Mhm. Das passt auch heute zum Welttag des Lehrers und der Lehrerin. Falls Sie heute Morgen mal umgekehrten Weg gegangen sind und selbst was ins Hausaufgabenheft geschrieben haben, als lieben Gruß für Ihren Lehrer von den Kindern, fände ich, das wäre ein freier Zugang.
1: Machst du das auch?
0: Na, früher, man hat dann schon früher, da war ja 12. Juni irgendwie Lehrertag, da hat man schon mal ein Blümchen mitgebracht. Mhm. Da hat man so noch geliebt, die Lehrer. Zeiten ändern sich. Themen des Morgens 8:30 bei Hitradio RTL aktuell.
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16: Mit Stella Stürmer einen schönen guten Morgen. Der Bundesgerichtshof hat das Mordurteil gegen einen Verkäufer aus Weißwasser bestätigt. Der 35-Jährige hatte den Cousin seiner damaligen Verlobten mit einem Springmesser erstochen. Thomas Schubert bleibt Oberbürgermeister in Coswig. Bei der gestrigen Wahl holte der parteilose Amtsinhaber rund 99% der Stimmen. Er trat als einziger Kandidat an. Die Wähler hätten aber auch einen anderen Namen auf den Stimmzettel schreiben können. Der Führerschein soll günstiger werden. Dazu plant die Bundesregierung ja eine Reform, die dann ab kommendem Jahr gelten soll. Heute gibt's dazu eine Anhörung im Verkehrsausschuss des Bundestags. Für die Warenhauskette Galeria wird es heute ernst. Das Amtsgericht Düsseldorf entscheidet, ob der mittlerweile vierte Insolvenzantrag des Konzerns zugelassen wird. Gibt das Gericht grünes Licht, übernimmt ein Insolvenzverwalter die Kontrolle und die Geschäfte können vorerst weiterlaufen. Lehnt es ab, drohen sofortige Zahlungsunfähigkeit und der Verlust von rund 12.000 Arbeitsplätzen ohne Insolvenzgeld.
0: Und jetzt aus der Nebel, hier Küche, ja.
1: Also von Altenberg über Rossmann bis Borcher bei Leipzig lacht schon die Sonne. Nur Richtung Oberlausitz ist es noch recht vernebelt bei Temperaturen um 10 Grad, so allgemein heute Morgen. Maximal gibt es 21 Grad dann im Laufe des Tages. Doch der schöne Altweibersommer ist wirklich angezählt. Bis Mittwoch überwiegend noch freundlich und warm. Ab Donnerstag dreht die Wetterkarte dann einmal auf links. Das heißt deutlich kühlere Temperaturen, so maximal nur noch 13 Grad. Es wird auch wechselhafter, auch wieder mit Regen. Sprich, vielleicht jetzt schon mal an die Winterreifen denken.
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0: Jo, Wetter vielerorts wie in der Waschküche, deswegen auch leider viele Behinderungen in Bischofswerda nach wie vor. Unfallbehinderungen an der Kreuzung zur Rotindustrie Richtung Neustadt, auch hier wegen Nebels natürlich dieser Unfall. Außerdem steht es auf der A4 Richtung Dresden an der Abfahrt Chemnitz-Glösa. Und zwischen Dittelsdorf und Schlegel hat es auch gerade einen Unfall gegeben, dort ist voll gesperrt. Geblitzt wird in Hohenmölsen hinter Starsiedel, wenn Sie reinkommen in den Ort. In Otterwisch auf der Hauptstraße und auf der A72 Richtung Chemnitz zwischen Zwickau West und Hartenstein.
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0: Katja Möckel ist heute Morgen sehr satt und zufrieden. Es gab schon ein Reformationsbrötchen.
1: Soll ich dir mal ganz ehrlich was sagen? Ich habe das jetzt
0: ich habe das jetzt so inhaliert.
1: Ich habe richtig Bauchschmerzen.
0: Ich soll dir von den Protestanten unter unseren Hörern ausrichten, dass du das auch essen darfst.
1: Man darf das jetzt.
0: Schlechtes Gewissen, im Oktober ist das erlaubt.
1: Natürlich.
0: Dieses Reformationsbrötchen, woran erinnert uns das ja? An die sogenannte Lutherrose, wie wir alle gelernt haben. Und was war die Lutherrose?
1: Ich wollte jetzt statt Lutherhorst sagen, aber.
0: Luther, das ist ein Siegel, mit dem er seine Briefe immer dann schön.
1: Ja, aber ich habe gerade auch gelernt hier, es gibt auch welche ohne Marmelade. Das ist ja Schmuh, oder? Lieber mit? Also sind die echt mit oder ohne Marmelade? In der Mitte?
0: Na, mit.
1: Naja,
0: sonst
1: oder?
0: Fehlt ja die Tinte vom Siegel hier, oder? Siegellack viel mehr. So, jetzt ohne Lutherrose, aber dafür mit viel Musik. Der Montagmorgen bei Radio RTL ist Pat Benatar.

0: Besondere Wetterlagen erfordern besondere Maßnahmen, auch hier bei Katja Möckel und Uwe Fischer auf Hitradio RTL. Was wir heute an besonderem Sonderzubehör an unsere niegenagelneue Simson S51 dranbauen werden, erfahren Sie nur, wenn Sie dranbleiben, in 18 Sekunden.
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2: Die nächste Maschine hoffentlich dann für Sie reserviert, wenn Sie schon angemeldet sind. Und wir spielen Ihnen mal eine Nachricht vor, die wir heute Morgen bekommen haben von Yvonne, die ist so herzallerliebst und betrifft eben auch genau diese Aktion.
3: Guten Morgen Katja und guten Morgen Uwe. Ich muss euch unbedingt mal eine schnelle Mitteilung machen. Als ich heute früh auf Arbeit gefahren bin, es ist zwischendurch ab und zu neblig, ganz sehr neblig. Und eure kleinen Simson-Fahrer, die sind ganz doll gefährdet. Das Rücklicht erkennt man sehr spät. Vielleicht könnt ihr ja mal einen kleinen Aufruf starten für die Pkw- und Lkw-Fahrer, besonders aufzupassen auf die Kleinen. Okay? Mhm. Also einen schönen Tag euch, obwohl ich gerne mit dazugehören würde. Simson-Fahrer. Bis dann. Tschüss.
4: Ja. Nadine Butzel übrigens aus Neukieritsch wäre auch gerne Simson-Fahrerin geworden. Die nächste hat es leider versemmelt. Heute Morgen kurz nach 7:30. Vielleicht ist er auch im Urlaub und schläft aus oder irgendwie.
2: Ja. Wir haben uns übrigens mal kundig gemacht, was diese Zusatzbeleuchtung angeht. Theoretisch geht das. Es gibt Nachrüstsätze sowohl für Nebelscheinwerfer, für Mopeds als auch für Schlussleuchten. Wichtig ist aber, dass man wirklich guckt, dass sie auch angebaut werden dürfen.
4: Ja, aber vielleicht ist auch besser, man trägt so eine Warnweste.
2: Und da bist du ja rundum
4: gesichert. Weißt du, wie ich meine?
2: Im Nebel ist eine Nebelschlussleuchte natürlich lebensnotwendig. Wenn du es dranbauen kannst, achtet darauf, dass ihr dann keine großen Lampen, also die Batterie ist ja ganz schnell leer. Da musst du also auf LED setzen.
4: Deswegen sage ich lieber Warnweste. Weißt du, wie ich meine?
2: Macht halt, was die Katja sagt. Ich hätte gerne mich noch ausführlicher eingelassen auf das Thema, aber man kommt ja hier nicht zu Wort.
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0: Guten Morgen bei Radio RTL mit Katja Möckel und Uwe Fischer. Jetzt wollen wir mal die Musik spielen, mit der wir am Samstag in Borna bei Rumba Zamba die beste Tanzperformance aller Zeiten auf die Bühne gebracht haben als Indianer, Bauarbeiter, Polizist und Co. Das war nicht Radio RTL Disco Nacht.
1: Ja, guckt euch das Video mal an, Instagram, Facebook, da wisst ihr, was ihr verpasst habt. 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
0: In der 7.
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0: Ja, das wird was ganz Spezielles dort. Die Kulturscheune ist sehr zünftig und wir laden ein zur Hitradio RTL Disco Nacht.

0: Spaß hier, da machen wir doch gleich noch ein Barbie Girl hinterher. Damit es eine fetzige Woche wird. Kommen hier gleich die 90er um 9 auf Hitradio RTL. Da wird einiges dabei sein für Sie. Bis gleich.
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12: Mit Stella Störmer einen schönen guten Tag. Das Landgericht Leipzig verhandelt heute gleich gegen 2 Leipziger wegen versuchten Totschlags. Es sind 2 unterschiedliche Taten, sie ähneln sich aber. Frank Selig kennt beide Anklagen.
13: Ja, bei beiden spielte Alkohol offenbar eine große Rolle. In einem Fall soll der 49-jährige Angeklagte einem anderen Mann einen 10 Kilo schweren Stein auf den Hinterkopf geschlagen haben. Als dieser am Boden lag, soll er den Stein nochmal auf seinen Kopf geworfen haben. Wie durch ein Wunder überlebte das Opfer. Die Männer sollen sich zuvor im Billardcafé an der Osjetski-Straße gestritten haben. Im zweiten Fall

0: soll ein betrunkener 29-Jähriger einen anderen Mann auf der Lützner Straße angegriffen haben. Als dieser am Boden lag, soll er ihm ein Messer mehrfach in die Brust gerammt haben, heißt es. Auch dieses Opfer überlebte knapp. Beiden Angeklagten drohen nun lange Haftstrafen.
1: Die Feuerwehren mussten gestern in Schneeberg zu einem Brand in einem leerstehenden Gebäude ausrücken. In einem Wald an der Langenbacher Straße stand das Gebäude in Vollbrand. Ein Übergreifen der Flammen auf den Wald und ein benachbartes Haus konnten verhindert werden. Zur Brandursache ermittelt die Polizei. Der Führerschein soll günstiger werden. Dazu plant die Bundesregierung ja eine Reform, die dann ab kommendem Jahr gelten soll. Heute gibt's dazu eine Anhörung im Verkehrsausschuss des Bundestags. Fahrlehrerverbände halten nicht so viel von der Reform. Mehr dazu von Jan-Henner Reitze.
2: Theoriestunden auch online statt in Präsenz, Autofahren üben mit den Eltern oder im Simulator statt mit einem Fahrlehrer. Die Bundesvereinigung der Fahrlehrerverbände fürchtet um die Verkehrssicherheit und fordert, die Ausbildungsqualität müsse trotz Reform mindestens erhalten bleiben. Auch eine offizielle Datenbank, in der Fahrschulen ihre Preise und Erfolgsquote angeben müssen, lehnen die Fahrlehrerverbände ab.
1: Zum Auftakt der Frankfurter Buchmesse wird heute der Deutsche Buchpreis verliehen. 6 Romane stehen auf der Shortlist, darunter Die Lücken von Shida Basiar, Orca von Franziska Gensler und Schleifen von Elias Hirschel. Die Auszeichnung für den besten deutschsprachigen Roman des Jahres ist mit 25.000 Euro dotiert. Die Basketballer der Chemnitzer Niners haben in der Basketball-Bundesliga die nächste Niederlage einstecken müssen. Sie unterlagen gestern auswärts bei Science City Jena mit 76-82. Entscheidend war ein 13-0-Lauf der Gastgeber im dritten Viertel.
3: Und jetzt kommt das sprechende Nebelhorn, Katja Möckel.
4: Ja, zum Teil hält sich der Nebel heute Morgen wieder etwas zäh, aber die Sonne hat sich stellenweise schon gut Platz verschafft und sorgt für einen freundlichen Wochenstart hier und da bei bis zu 21 Grad dann im Laufe des Tages. Also Temperaturen brauchen noch ein bisschen. Ähnlich ruhig geht's dann mit dem Herbstwetter erstmal bis Mittwoch weiter. Danach wird's deutlich ungemütlicher und vor allem kühler.
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3: Auf der A4 Richtung Dresden, Stau an der Abfahrt Chemnitz-Glösa. Außerdem zwischen Dittelsdorf und Schlegel, Unfallvollsperrung im Bautzener Land. Und auf der A72 nach Leipzig rein in Höhe Rötha, Stau in der Baustelle. Es wird geblitzt. Auf der B93 Richtung Mosel, kurz vor der Abfahrt Krossen. Am Ortseingang Grüner Richtung Chemnitz und in Plessa in der Einfahrt zur Mühle.
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3: Ja, guten Morgen, sagen Katja Möckel und Uwe Fischer.
4: Guten Morgen.
3: Extra Songs rausgesucht heute, die gut durch den Nebel durchkommen über den Äther. Und die nächste Band, die muss eine Vorliebe für traditionelle nordafrikanische Volksmusik gehabt haben, weil der Bandname auf so ein Instrument zurückgeht, dass es eben nur dort gibt, eine Art Trommel oder Schlagzeug. Und wenn man den Bandnamen hört, dann vergisst man den auch nie wieder, weil der so wunderbar sympathisch und wohlklingend ist. Es handelt sich um Chumba Wamba.

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1: Das wird eine sehr ereignisreiche, aufregende Woche werden.
2: Pikant.
1: Wenn wir fragen,
2: mal.
1: Pikant ist das genau richtige Wort dafür, denn wir fragen, wer hat in dem Land die kürzeste Ehe geführt?
2: Ja, genau.
1: Und da hat jeder eine Meinung dazu. Manchmal nur als Beobachter, aber oftmals auch, ich sag mal, als Betroffener im wahrsten Sinne des Wortes. So gezählt wird die Zeit, damit es auch akkurat ist bei allen zwischen der standesamtlichen Trauung, also nicht Kirche,
2: genau,
1: sondern Standesamt logischerweise.
2: Genau, mit der Hochzeitsurkunde oder der Heiratsurkunde.
1: Und der Rechtskraft der Scheidung.
2: So nennen wir es auf Deutsch, ja, die Scheidungspapiere.
1: Genau. So, wenn es da noch Fragen gibt, raus damit.
3: Hallo, guten Morgen ihr zwei, hier ist die liebe Corinna. Ihr wisst aber, dass die Scheidung erst 4 Wochen nach dem Scheidungsdatum rechtskräftig ist. Zählt das damit rein? Ich fall sowieso raus. Also ich habe 8 Jahre geschafft, aber bei mir war auch ein Klassiker der Trennungsgrund, nämlich die Schwiegermutter, um nicht Schwiegermonster zu sagen. Liebe Grüße.
1: Ach je, das klingt auch nicht gut. Das Ding gibt es nur im schlechten Film, aber wenn du es dann selber erlebst, dann ist es vielleicht wirklich besser, wenn man getrennte Wege geht.
2: 8 Jahre geschafft, das klingt ja wirklich so.
1: Ja.
2: Nach Erlösung. Und um Corinnas Frage zu beantworten, ja klar, die 4 Wochen kommen dann noch mit drauf. Ist ja wie bei jedem Gerichtsurteil am Ende. Ja. Na, du hast nur eine Frist und den musst du dann einhalten.
1: Ganz genau. So, dann wollen wir mal sehen, wer sich in dieser Woche den zweifelhaften Rekord holt mit einer Prämie, die das ganze Elend vielleicht erträglicher macht, über 500 Euro. Infos bei uns auch auf der Hitradio RTL App. Und es geht jetzt musikalisch weiter mit einem Paar, die sind seit 55 Jahren zusammen, führen aber eine wilde Ehe. Es sind Barbie und Ken.
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0: Phil Collins am Morgen.
1: Vertreibt Kummer und Sorgen.
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1: Ja, und es ist Geschichte, dass Maßkrug stemmend beim Münchner Oktoberfest Besucherrekord. Insgesamt, was glauben Sie, wie viel Maßbier wurden weggetrunken?
0: Millionen?
1: Beim Münchner Oktoberfest?
0: 1,5, 2 Millionen?
1: 6,7 insgesamt. Und wenn Sie gut umschätzen sind übrigens, dann machen Sie doch gerne mal mit hier bei uns. Im besten Falle geht es um 50 Euro für Sie. Schneller kann man das Geld wirklich nicht verdienen. Beim Hitradio RTL Schätzduell gegen Uffe. 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
0: Und das Katja Möckel-Wetter.
1: Ja, vielerorts ist es schon herbstneblig heute Morgen. Allerdings kämpft die Sonne ordentlich und sorgt stellenweise schon für richtig gut Freundlichkeit zum Start in diese neue Woche. Temperaturen auch im Aufwärtstrend bis zu 21 Grad heute maximal. Der wärmste Tag der Woche, das wird der Mittwoch werden mit bis zu 23, 24. Danach wird es unbeständiger und kühler, also so richtig herbstlich.
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0: Und auf der A4 Richtung Dresden, Stau immer noch an der Abfahrt Chemnitz-Glöser. A13 Richtung Berlin zwischen Lübbenau und Buben plus 11 Minuten. Und die A72 nach Leipzig-Rhein in Höhe Röther, auch Stau in der Baustelle. Auf der A14 Richtung Leipzig, langer Stau zwischen Grimma und Naunhof, da brauchen Sie 20 Minuten länger. Und es wird geblitzt in Leipzig auf der Marschnerstraße und der Max-Liebermann-Straße. In Otterwisch stehen Sie Richtung Pommsen und in Dresden auf der Schandauer Straße, Ecke Altenburger.
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0: Ja, und mit Liebe serviert für Sie von Katja Möckel und Uwe Fischer. Jetzt kommt die Band, da haben Sie nur noch morgen und übermorgen.

0: Morgen Zeit, Gelegenheit dabei zu sein in Düsseldorf. Gibt auch noch ein paar Sitzplätze für 217 Euro, wenn Sie mögen.
1: Das soll gar nicht so überragend sein. Also das Internet macht mal wieder Mau und Schmu mit uns. Also das, was man sieht, ist nicht das, was man vor Ort erlebt. Hab ich mir sagen lassen.
0: Ja, man muss nicht alles nachplappern.
1: Nee, wirklich. Eine gute Freundin war da, die sagt, also dieser Hype im Internet, ja. Aber die Der Ton ist halt nicht der beste in der Halle etc. Also
0: wir spielen mal was
1: nicht ärgern, wer nicht dabei sein
0: aus
1: kann.
0: Aus deren besten Zeiten.
1: Ja.
0: Quit playing games. Hit.

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1: Hallo Herr Breitfeld, kannst du uns gut hören? Hier sind die Katja und der Uwe.
2: Grüße, ja, hallo.
1: Morgen nach Glauchau, stimmt's?
3: Bist du gerade im Stress?
2: Richtig, nee.
3: Alles klar. Und warst du schon in der Pilze?
2: Nee, noch nicht.
3: Aber du sammelst welche?
2: Bei Gelegenheit.
3: Okay, dann schätz doch mal, wie viele Pilze gibt es, die leuchten im Dunkeln?
1: Es gab 86 nach Tschernobyl, soll es viele gegeben haben.
3: Das meine ich aber nicht.
1: Ich halte es ja wieder für eine Fangfrage. Wir will uns reinlegen. Ich sage, es gibt keinen einzigen Pilz, der leuchtet, abgesehen von atomar Geschädigten.
2: Ich sage trotzdem 13.
1: 13.
3: Okay, was hast du gesagt?
1: Fangfrage.
3: Wirklich?
1: Nullinger.
3: Es gibt sie wirklich und die spektakulärsten Leuchtpilze wachsen in feuchten Urwäldern, zum Beispiel in Japan, Brasilien oder Australien. Die leuchten nämlich so stark, da kann man dort im Dunkeln sogar die Uhr ablesen.
1: Ach was?
3: Unmöglich. Aber auch hierzulande gibt es welche in Europa und Deutschland. Der Hallimasch zum Beispiel.
1: Der leuchtet?
3: Der olivenbraune Höckerling.
1: Ich muss dringend nachts mal in den Wald.
3: Wie das funktioniert, das könnt ihr euch gerne mal von so einem Pilzexperten erklären lassen. Das wird jetzt wahrscheinlich auch ausufern. Fakt ist, und vielleicht wirklich als Tipp für Waldspaziergänge, nachts einfach mal durch einen feuchten Laubwald gehen, Taschenlampe aus und dann hat man vielleicht das Glück, so leuchtende Pilze zu sehen. Denn davon gibt's rund 80 Arten, also weltweit.
1: Ich wüsste gerne mal, warum die Natur das so eingerichtet hat.
3: Warum die leuchten?
1: Muss ja einen Grund geben.
3: Um Insekten anzulocken.
1: Verrückt.
3: Die ihre Sporen verbreiten.
1: So, Jonas Breitfeld aus Glauchau hat gewonnen.
2: Einwandfrei, danke.
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0: mit Coolio endet die Hitradio RTL Morning Show von Katja Möckel und Uwe Fischer. Mhm. Wir begrüßen eine verzweifelte Mama eines Schulkindes, die gerade festgestellt hat, dass am Freitag schon Ferien anfangen.
1: Bloß noch eine Woche, dann sind schon wieder Ferien.
2: Ja. Übrigens, hast du schon an der Reformationsbrötchen genascht?
1: Nein.
2: Nein.
1: Nein.
0: Die hat noch Krümel an der Lippe, die hat schon.
1: Aber das ist doch das ohne Schokolade, oder? Das ist nichts für mich.
2: Das kann man, das mit Marmelade. Ich bringe dir morgen meins mit.
0: In der Hoffnung, dass Ari was für Sie ist, laden wir Sie ein, dran zu bleiben. Ab 10 hier bei Hitradio RTL.
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17: Mit Stella Stürmer einen schönen guten Tag. Teile des Autobahnkreuzes Leipzig Süd werden ab heute für längere Zeit gesperrt. Bis Anfang November werden dort Fahrbahnen erneuert. Betroffen sind mehrere Überfahrten zwischen A72 und A38. Der Verkehr wird über die Autobahnen selbst umgeleitet. In Tannenberg musste ein Mann gestern Abend vom Dach seines brennenden Hauses gerettet werden. Das Feuer war im unteren Teil des Einfamilienhauses ausgebrochen und breitete sich schnell bis zum Dachstuhl aus. Dem einzigen Bewohner des Hauses blieb nichts anderes übrig, als aufs Dach zu flüchten. Nachbarn versuchten, ihn mit einer Leiter zu retten, scheiterten aber aufgrund des dichten Rauches. Mit der Drehleiter konnte der Mann schließlich in Sicherheit gebracht und an den Rettungsdienst übergeben werden. Opfer häuslicher Gewalt sollen sich künftig leichter aus einem gemeinsamen Mietvertrag mit dem Täter lösen können. Das sieht ein Gesetzentwurf von Bundesjustizministerin Hubig vor. Betroffene sollen außerdem verlangen können, dass der Täter nach ihrem Auszug zunächst Miete und Nebenkosten übernimmt. Familiengerichte sollen zum Schutz von Opfern, Kindern und Angehörigen zudem auch ohne

0: gesonderten Antrag Kontakt- oder Näherungsverbote verhängen können. Spaniens Ministerpräsident Pedro Sánchez hat Neuwahlen für den 29. November angesetzt. Zuvor war seine Minderheitsregierung mit zwei Vorhaben gegen die Wohnungsnot im Parlament gescheitert. Sánchez zog daraus nun die Konsequenzen und kündigte die vorgezogene Abstimmung in einer Fernsehansprache an. Im Bundestag informieren jetzt am Vormittag die Präsidenten der drei deutschen Nachrichtendienste über die Arbeit ihrer Behörden. Im Mittelpunkt dürften diesmal vor allem russische Sabotage und chinesische Ausspähaktionen stehen. Katrin Müller berichtet.
1: Versuchter Drohnenanschlag am Flughafen Leipzig-Halle, hinter dem Russland stecken soll, oder chinesische Spione, die deutsche Forschungseinrichtungen ausgespäht haben könnten. Die Chefs der Geheimdienste informieren die Abgeordneten des parlamentarischen Kontrollgremiums normalerweise nur hinter verschlossenen Türen. Einmal pro Jahr gibt's auch eine öffentliche Anhörung.
2: Und jetzt gibt's das Hitradio RTL Sachsenwetter. Stellenweise ist da auch immer noch Nebel dabei, aber der löst sich mehr und mehr auf und die Sonne macht sich immer mehr Platz. Auch über den Tag nur wenige Wolken dabei, also das bleibt auch trocken. 18 bis 22 Grad sind drin. So, und sonnreich, zum Teil aber auch wieder neblig trüb, zumindest anfangs geht's morgen weiter bei maximal 23 Grad. Und Regen verlagert sich wohl erst in die zweite Wochenhälfte.
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2: Da, wo es neblig ist, bitte vorsichtig fahren. A4 Richtung Dresden, da haben wir Stau an der Abfahrt Chemnitz-Gelöser. 5 Kilometer anstehen auf der A13 Dresden Richtung Berlin zwischen Lübbenau und Duben. 11 Minuten Zeitverlust. Es gibt Stau auf der A72 Chemnitz Richtung Leipzig in Höhe Röther. Liegt an der Baustelle dort im Kreis Zwickau Chemnitzer Straße eine Unfallsperrung in Höhe der B173 Dresdner Straße. Dann haben wir im Kreis Görlitz die Paul-Mühsam-Straße, die voll gesperrt ist. Auch nach einem Unfall zwischen Nordstrand und Fritz-Heckert-Straße. Also da bitte einmal möglichst weit umfahren. Und in Bischofswerda Richtung Neustadt in Sachsen, da hat es einen Unfall im Kreuzungsbereich gegeben. Und damit zu den neuesten Blitzern stehen in Großhennersdorf an der Kirche in der Bernstädter Straße, Leipzig, Max-Liebermann-Straße statt einwärts, auch nochmal auf der Marschner-Straße auswärts, Otterwisch Richtung Pommsen und A72 Hof Richtung Chemnitz zwischen Zwickau-West und Hartenstein.
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2: Na, hallo zusammen, wunderbaren Start hier in diesen ersten Montag im Oktober. Und das sind die ersten 5 Hits am Stück. Wir starten mit Erasure und A Little Respect.
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7: Kurz nach 10:30, das ist Radio RTL Sachsenwetter und da gibt es kaum noch Nebel jetzt, also das lockert weiter auf. An den meisten Stellen blauer Himmel, Sonnenschein, Werte um die 13 bis 15 Grad im Moment und knapp über 20 können es heute noch werden. Das geht morgen genauso weiter, es bleibt freundlich und

0: trocken, 23 Grad die Top-Temperatur.
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0: Achtung bitte, A13 Berlin Richtung Dresden in Höhe-Thiendorf, da liegen Reifenteile auf der Fahrbahn, gerade frisch reingekommen, die Meldung. In der Gegenrichtung A13 Dresden Richtung Berlin zwischen Dreieck Spreewald und Duben, 6 Kilometer Stau, heißt eine Viertelstunde Zeitverlust. Dann Stau an der Baustelle auf der A72 Chemnitz Richtung Leipzig in Höhe Röther. Die B87 ist zwischen Mokrena und Doberschütz gesperrt, hier ist eine Umleitung eingerichtet. Unfallsperrung im Kreis Zwickau, Chemnitzer Straße ist dicht in Höhe der B173 Dresdner Straße und im Kreis Görlitz kein Durchkommen auf der Paul-Mühsam-Straße zwischen zum Nordstrand und der Fritz-Heckert-Straße. Dann wird geblitzt auf der S110 in Priesnitz, Groß-Hennersdorf an der Bernstädter Straße in Höhe der Kirche dort. Es blitzt in Stelzendorf Richtung Neukirchen und Leipzig. Marschner Straße stadtauswärts sowie in der Max-Liebermann-Straße stadteinwärts.
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0: Bonnie Tyler, Lost in France, 80er, 90er, 100% Sachsen-Sound bei Hitradio RTL. Und das ist auch der Sender mit den schönen Mopeds. Also jeder, der angemeldet ist, hat die Chance drauf hier.
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0: Und das immer wieder aufs Neue. Jederzeit kann es soweit sein. Und erst heute Morgen wollten wir schön zum Wochenstart Nadine Bunzel aus Neukieritzsch überraschen und glücklich machen mit einer schicken neuen Simme. Aber Nadine war heute Morgen in der Hitradio RTL Morning Show mit Uwe Fischer und Katja Möckel leider unpässlich, hat nicht zurückgerufen, als ihr Name genannt wurde.
2: Ja, ich habe morgen da und bin erst aufgestanden, hat das gerade erst gesehen.
3: Wir haben dich heute früh ausgerufen für die nächste niegelnagelneue Simson S51.
0: Hm. Ärger dich nicht so dolle, du hüpfst jetzt einfach wieder mit in den Lostopf, ist ja gar kein Problem.
2: Ja.
0: Und das kann wirklich tatsächlich auch passieren. Das beste Beispiel ist unsere Susanne Höselbart aus Hartenstein.
4: Also ich habe einen großen Sohn, der ist 17. Da hatte ich mich letztes Jahr schon mal angemeldet für diese Simson und ich wurde auch gezogen. Aber ich habe es halt nicht gehört, weil mein Kind eine Stunde später hat und wir haben halt einfach eine halbe Stunde länger geschlafen.
0: Ehrlich, wahr?
4: Das war echt krass und da habe ich damals auch wirklich geheult, weil uns einfach auch das Geld gefehlt hat, für mein Kind das Moped zu kaufen. Ja, und jetzt hat das doch nochmal geklappt. Ne? Das ist ja das, was ich eigentlich gar nicht greifen kann.
0: Und so ist es gekommen. Susanne Höselbart hat die Chance nochmal bekommen und genutzt, hat ihr Kultmoped jetzt zu Hause stehen und das können sie auch haben. 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

0: Heating hier bei Hitradio RTL. 2 Minuten vor um 11. So, gerade gab es noch Stau auf der A72 Chemnitz Richtung Leipzig. Jetzt ist die Baustelle in Höhe Röther beseitigt. Also guck mal, manche Probleme lösen sich von selbst. Wunderbar. Damit allen einen schönen Montag. Gleich mit den Themen des Tages in Hitradio RTL aktuell.
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10: Mit Stella Stürmer einen schönen guten Tag. Sachsens Universitäten haben zum neuen Wintersemester ihr Angebot an englischsprachigen Studiengängen weiter ausgebaut. Ziel ist es, internationale Talente für den Arbeitsmarkt zu gewinnen und ihnen bessere Perspektiven zu bieten. Die Einzelheiten von Anke Wolf.
11: So bietet allein die Uni Leipzig inzwischen 28 englischsprachige Studiengänge an. Neu im Programm ist hier unter anderem der Master Japan in the Asia Pacific. Die TU Chemnitz verzeichnet ebenfalls Zuwachs auf 13 Studiengänge und startet mit einem neuen Master in Automation, Robotics and Control. Auch an der TU Bergakademie Freiberg und der TU Dresden ist inzwischen ein großer Teil der Studiengänge, vor allem im naturwissenschaftlichen und technischen Bereich, komplett auf Englisch studierbar.
10: Die Leipziger Hobbymesse ist mit einem Besucherrekord zu Ende gegangen. Mehr als 72.000 Menschen kamen zur 30. Ausgabe, dazu etwa 500 Aussteller aus 19 Ländern. Neben Speedklettern und zahlreichen Mitmachangeboten sorgte auch ein Weltrekordversuch für Aufsehen. Mehr als 2.000 Menschen quisten gleichzeitig mit, für den Rekord reichte es allerdings nicht. Trotz stark gestiegener Preise plant die Bundesregierung derzeit keine besonderen Entlastungen für Heizölkunden. Dem Bundeswirtschaftsministerium liegen nach eigenen Angaben keine Hinweise auf zeitnahe

0: Hilfen vor, das berichtet die ARD. VdK-Präsidentin Bentele kritisierte, die Politik diskutiere vor allem über hohe Spritpreise und zu wenig über die Kosten fürs Heizen. Der gesetzlichen Pflegeversicherung fehlt immer noch Geld. Nach Berechnungen des GKV-Spitzenverbands ist es konkret im kommenden Jahr rund 1 Milliarde Euro. Schon in den nächsten Wochen würden etwa 500 Millionen Euro benötigt, damit die Pflegekassen zahlungsfähig bleiben. Leistungen seien aber nicht gefährdet. Verbandschef Blatt fordert in der Rheinischen Post eine nachhaltige Lösung, ohne die Beiträge weiter anzuheben.
1: Das ist Radio RTL Sachsen-Wetter. Es gibt viel Sonnenschein inzwischen, blauer Himmel und auch nur wenige Wolken. Der Nebel ist einmal durch und Temperaturen haben wir jetzt zwischen 14 und 16 Grad im Moment. Knapp über 20 sind heute noch drin, das wird trocken bleiben. Auch morgen, da kann stellenweise wieder ein bisschen neblig-trüb losgehen. Ansonsten setzt sich im Laufe des Tages die Sonne wieder durch und es wird noch mal ein Ticken wärmer mit bis zu 23 Grad.
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1: Auf der A4 kommt's dicke, Erfurt Richtung Chemnitz. Zwischen Glauchau Ost und Hohenstein-Ernsthal ist Stau angesagt. Hier brauchen Sie eine gute halbe Stunde länger. A13, Berlin Richtung Dresden. Achtung, in Höhe Thiendorf liegen Reifenteile. In der Gegenrichtung Stau zwischen dem Dreieck Spreewald und Duben. 20 Minuten Zeitverlust. Dann ist die B87 zwischen Mokrena und Doberschütz immer noch gesperrt. Hier ist eine Umleitung eingerichtet und zwei Unfallsperrungen. Einmal im Kreis Zwickau, betrifft die Chemnitzer Straße, in Höhe der B173 Dresdner Straße und im Kreis Görlitz Paul-Mühsam Straße hier kein Durchkommen zwischen zum Nordstrand und der Fritz-Heckert-Straße. Es blitzt auf der S110 in Briesnitz, in Groß-Hennersdorf, Bernstädter Straße in Höhe der Kirche, dann Stelzendorf Richtung Neukirchen und Leipzig, Marschner Straße statt auswärts und Max-Liebermann Straße statt einwärts.
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1: Ja, hi, mit dabei gleich Roxette, Crash Boom Bang, sage ich nur. Und wir kommen auch mit einem Crash Boom Bang in dieser Woche um die Ecke. Denn es dürfte vielleicht das ein oder andere Mal pikant werden. 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

0: Callum Scott und Whitney Houston mit der 2025er Version von I Wanna Dance With Somebody. Sie hören Hitradio RTL, 80er, 90er, 100% Sachsen-Sound, gleich mit Sandra. Und Maria Magdalena, gleich nach 11:30 bei Hitradio RTL.
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16: Zap, zerrapp und da haben wir es halt 12. Fit Radio RTL mit dem Sachsenwetter für diesen Montag. Und da bleibt uns die Sonne, die sich jetzt überall durchgeboxt hat, bis zum Abend auch erhalten. Das gibt nur wenige Wolken, lockere Wolken, harmlose Wolken, also nichts mit Regen, 18 bis 22 Grad. Auch morgen geht's so weiter im Laufe des Tages. Schön viel Sonne, anfangs gebietsweise aber nochmal neblig trüb, wie die letzten Tage auch. Bis zu 23 Grad werden es dafür. Und Regen, wie es aussieht, dann frühestens in der zweiten Wochenhälfte.
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16: A4, Dresden Richtung Görlitz, zwischen Bautzen-Ost und Weißenberg. Achtung, da ist gerade ein Fahrzeug liegen geblieben, die rechte Spur ist blockiert. 7 Kilometer Stau auf der A13, Dresden Richtung Berlin, zwischen Dreieck Spreewald und Duben, 20 Minuten Zeitverlust. Dann ist im Kreis Zwickau die Chemnitzer Straße voll gesperrt, in Höhe der B173 Dresdner Straße und auf der B173N Flöhr-Niederwieser, zwischen der B180 in Flöhr und Niederwieser. Da kommen sie nach einem Unfall auch nicht durch. Es wird geblitzt auf der B6 am Ortsausgang Meißen Richtung Dresden, neben der Bushaltestelle. Dann S110 in Briesnitz, in Großhennersdorf, in der Bernstädter Straße Höhe der Kirche und Stelzendorf Richtung Neukirchen. Staus und Blitzer können Sie melden, völlig kostenlos an der 08000 77 8000. Und der Julian meldet gerade noch frisch einen. In Neubloerschütz stehen sie in Höhe des Döners und zwar auf der S111 in Richtung Göda. Vielen Dank.
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0: 16 um 11.43 Uhr gleich. Montag ist neue Woche, neue Frage.
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0: Und da haben wir ja echt viele dicke Überraschungen schon gehört. Das Paar mit dem größten Altersunterschied, 46 Jahre. Die Frau mit den meisten Schuhen ist Anja Winterling aus Dresden. Sie hat 789 Paar. Und bei Pierre Hoffmann aus Hainichen sieht's aus wie im Erzgebirgsmuseum. Er hat ganze 1385 Räucherfiguren. Alles noch nachzuschauen auf hitradio.rtl.de. Und nun gehen wir der Frage nach, wer in Sachsen hat die kürzeste Ehe? Und da gibt's erstmal Applaus für Christine Erler aus Bobritz-Hilbersdorf fürs Melden und Mitmachen. Christine, wie lange warst du verheiratet?
2: Ich war 4 Jahre verheiratet.
0: Und das ist wie lange schon her?
2: Oh, also von 2010 bis 2014.
0: Okay, also ist schon ein bisschen was zurück.
2: Ist schon was zurück, ja.
0: Und da ist man auch hoffentlich gut drüber weggekommen?
2: Ja, es war ein bisschen schwer, aber...
0: Habt ihr denn noch Kontakt, wenn ich so frech fragen darf?
2: Nein.
0: Okay,
2: nein.
0: Also tatsächlich dann lässt vermuten, ist nicht so friedlich auseinandergegangen, ja?
2: Genau.
0: Okay, verstehe. Aber bist du inzwischen wieder happy, wenn du das sagen magst?
2: Ja, ich bin wieder glücklich vergeben.
0: Und bist du auch bereit, nochmal zu heiraten? Oder bist du es vielleicht sogar schon wieder?
2: Nee, ich bin noch nie wieder verheiratet.
0: Würdest du es wieder tun?
2: Das ist eine Frage.
0: Okay, das wird die Zeit zeigen vielleicht, Christine.
2: Genau.
0: Aber schön, dass du jemanden an deiner Seite hast, der dir sehr, sehr gut tut. Wir sagen auf jeden Fall danke, dass du hier mitmachst. Es geht um 500 € Rekordprämie am Ende der Woche. Schick dir liebe Grüße nach Bobritz-Hilbersdorf.
2: Danke.
0: Also, wer kann das unterbieten? 4 Jahre Ehe, wer bietet weniger? Es geht um 500 €, machen Sie gerne mit. Auch mit einer WhatsApp und dem Wort Rekord an die 0351 5000 2000.
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12: Mit Stella Stürmer einen schönen guten Tag. In Liechtenstein hat es am Morgen einen schweren Verkehrsunfall gegeben. An der Ampelkreuzung der B173 in Höhe Miniwelt waren gegen 8:30 ein Auto und ein LKW zusammengestoßen. Wie unser Reporter vor Ort mitteilte, wurde eine Frau im PKW eingeklemmt. Sie wurde von der Feuerwehr aus dem Fahrzeug befreit und ins Krankenhaus gebracht. Die Bundesstraße musste voll gesperrt werden. Auch ein Rettungshubschrauber war im Einsatz. Thomas Schubert bleibt Oberbürgermeister in Coswig. Bei der Wahl am Sonntag holte der parteilose Amtsinhaber rund 99% der Stimmen. Er trat als einziger Kandidat an. Die Wähler hätten aber auch einen anderen Namen auf den Stimmzettel schreiben können. Die Wahlbeteiligung lag bei knapp 20%. Schubert geht im Januar damit in seine zweite 7-jährige Amtszeit. Uniforschern aus Cottbus ist offenbar ein Durchbruch in der Krebsforschung.

0: Forschung bei Kindern gelungen. Das Team um Professorin Julia von Malzahn hat einen Weg entdeckt, bösartige Tumorzellen gezielt in harmlose Muskelzellen umzuwandeln. Knut Michael Kunut berichtet.
1: Es geht um das embryonale Rhabdomyosarkom, einer der häufigsten Weichteiltumore im Kindesalter. Auslöser für das ungebremste Wachstum ist das Protein TRPS1, das die Reifung der Zellen gewöhnlich blockiert. Wenn die Menge dieses Proteins gezielt reduziert wird, reifen die Tumorzellen aus und verlieren ihre Teilungsfähigkeit. Diesen Mechanismus konnte das Forschungsteam bereits in Zellkulturen und im Mausmodell nachweisen. Der neuartige Ansatz soll künftig die klassische Chemo- und Strahlentherapie wirkungsvoll ergänzen.
0: Die Linke zieht gegen Bundeswirtschaftsministerin Reiche vors Bundesverfassungsgericht. Der Grund? Ein Instagram-Video. Darin hat Reiche vor Enteignungsplänen und Antisemitismus in einer Partei gewarnt. Sie nennt die Linke aber konkret nicht. Die sieht das Neutralitätsgebot dadurch aber verletzt und wollte das Video gelöscht haben. Vergeblich, es ist weiterhin online. Die Linke ist in Berlin stärkste Kraft geworden und verhandelt derzeit über eine Koalition. Diese Woche werden wieder die klügsten Köpfe des Jahres geehrt. Die Nobelpreise werden bekannt gegeben. Los geht's heute Mittag in Stockholm mit der Medizin. Danach folgen Physik, Chemie, Literatur, Frieden und Wirtschaft. Pro Kategorie gibt's umgerechnet rund 1 Million Euro. Überreicht werden die Nobelpreise am 10. Dezember.
2: Passet Radio RTL Sachsen, Wetter. Wir haben derzeit in Naunhof 17 Grad, in Gelenau 16, Bad Schandau meldet 18 Grad. Wir haben überall die Sonne draußen, blauer Himmel, kaum Wolken. Es ist trocken und das bleibt's. Bis zu 22 Grad werden es dazu maximal. Sieht morgen ähnlich aus, dann setzt sich auch die Sonne wieder durch, wenn es auch anfangs stellenweise wieder neblig trüb sein kann. 19 bis 23 Grad dann.
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2: Und der Blick auf die Straßen. A13 Dresden Richtung Berlin. Hier dauert es gerade 20 Minuten länger zwischen dem Dreieck Spreewald und Duben. Auf der B169, B96 zwischen der Auffahrt Senftenberg und Sedlitz-Almosen. Bitte Vorsicht, hier haben wir eine ungesicherte Unfallstelle. In Hohenstein-Ernsthal auf der Lichtensteiner Straße in Höhe der Friedrich-Engels-Straße. Da ist gerade ein Auto liegen geblieben für beide Richtungen. Deswegen nur eine Spur abwechselnd frei. Und vollgesperrt nach einem Unfall einmal in Zwickau die Chemnitzer Straße, Höhe der B173 Dresdner Straße und die B173N zwischen der B180 in Flöha und Niederwieser. Dann wird geblitzt A72 Zwickau Richtung Chemnitz, kurz vor der Abfahrt Hartenstein, danke an Sonja. Ortsausgang Meißen auf der B6 Richtung Dresden, neben der Bushaltestelle. Auf der S111 stehen sie in Neubloher Schütz Richtung Göder am Döner. Dann Pesterwitz Straße zum Weinberg in der 30er-Zone und Bautzen-Stiebitz Dresdner Straße Richtung Dresden.
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2: Ja, und mit Alphaville. 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
15: Das Hitradio RTL Sachsenwetter ist ein richtig schöner Wochenstart geworden. Der Nebel ist weg, die Sonne ist da und bleibt auch bis zum Abend. Dazu gibt es kaum ein Wölkchen, Regen auch nicht in Sicht, 18 bis 22 Grad dazu. In der Nacht, da geht es dann aber schon mal auf 10 bis 2 Grad runter. Da wird es gebietsweise dann schon wieder neblig. So starten wir auch morgen in den Tag. Das kann anfangs wieder recht trüb sein, aber dann setzt sich auch die Sonne wieder durch bis zu 23 Grad maximal. Richtung zweite Wochenhälfte, da kann dann nochmal so ein bisschen Regen aufkommen.
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15: A13, Dresden Richtung Berlin, 5 Kilometer Stau und damit eine Viertelstunde Zeitverlust zwischen dem Dreieck Spreewald und Duben. 13 Minuten länger dauert es auf der A14, Dresden Richtung Leipzig, zwischen Nossen Nord und Döbel Nord. A17, Prag Richtung Dresden, Achtung, in Höhe Heidenau, hier liegen gerade Reifenteile rum. Dann hat es einen Unfall gegeben auf der B169, B96, zwischen der Auffahrt Senftenberg und Sedlitz-Almosen, da bitte langsam fahren. Auf der B173N, zwischen der B180 in Flöhe und Niederwieser, da kommen sie nach einem Unfall nicht durch. In Hohenstein-Ernsttal auf der Lichtensteiner Straße, Höhe der Friedrich-Engels-Straße, eine Autopanne. Deswegen aktuell für beide Richtungen nur eine Spur abwechselnd frei. Und Vollsperrungen in Dresden, Rudolf-Renner-Straße zwischen der Hühndorfer und Lübecker Straße. Und in Leipzig ist die Stötteritzer Landstraße dicht jetzt nach einem Unfall im Kreuzungsbereich in Höhe der Mölkauer Straße. Geblitzt wird A72 Chemnitz Richtung Leipzig, kurz vor der Abfahrt Hartenstein. Dann B6, Ortsausgang Meißen Richtung Dresden, neben der Bushaltestelle. In Bautzen-Stiebitz, Dresdner Straße, ortsauswärts. Auf der S111 in Neubloer Schütz Richtung Göder. Dann Pesterwitz, Straße zum Weinberg in der 30er-Zone Richtung Ortsausgang.
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0: James Blunt auf Hit Radio RTL und gleich gibt's die Bad Boys Blue. Mit der Lady in Black nach dem Blick auf Sachsenwetter und die Straßen bei uns hier auf Hit Radio RTL. 80er, 90er, 100% Sachsen-Sound.
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Die selbsternannte beste Band der Welt, die Ärzte, hier bei Hitradio RTL. Zuletzt gab es ja noch Spekulationen über das Ende der Punkrock-Band, aber nichts da. Von Westerland kommen die Ärzte.

0: auf Tour auch nach Sachsen. Ab dem 17. April geht's nach Chemnitz, ab dem 20. April nach Leipzig und dann sind sie nächstes Jahr am 10. und 11. August nochmal Open Air in Dresden, spielen live dann bei den Filmnächten am Elbufer. Damit ist es raus und wenn ein lange gehütetes Geheimnis ja endlich gelüftet wird, lässt man ja sprichwörtlich die Katze aus dem Sack. Warum das so ist, das weiß unser helles Köpfchen Matthias Draheim.
1: Aha! In 30 Sekunden.
2: Bei der Katze aus dem Sack, da gibt es zwei Ansätze. Einmal wurden früher ja auf den Märkten ganz viele Tiere gehandelt. Die kleineren, also Ferkel oder Hühner, wurden zum Transport auch gern mal in einen Sack gesteckt. Angeblich sollen Betrüger den Kunden in einem unbeobachteten Augenblick heimlich wertlose, streunende Katzen runtergejubelt haben. Die Wahrheit kam ans Licht, als die Katze dann aus dem Sack gelassen wurde. Wahrscheinlicher geht die Redensart aber auf die Seefahrt zurück. Als Strafe, da wurden Matrosen mit einer sogenannten siebenschwänzigen Katze ausgepeitscht und diese wurde vom Kapitän in einem Sack aufbewahrt und als die Katze dann aus dem Sack genommen wurde, gab es kein Entrinnen mehr und der Ärmste wusste, welch schmerzhafte Wahrheit ihm blühte.
0: Haben Sie auch so ein paar Fragen auf Lager, die Sie gerne geklärt hätten? Dann schicken Sie gerne einfach eine WhatsApp 0351 5000 2000 und wir gehen der Sache gerne nach. Jetzt gibt's Gareth Gates für den Montagmittag. I've been

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16: Mit Sandra Petzold. Guten Tag. Der Nobelpreis für Medizin geht in diesem Jahr an die beiden deutschen Forscher Peter Hegemann und Georg Nagel sowie den US-Forscher Carl Deiseroth. Ausgezeichnet wird das Trio für seine wegweisenden Arbeiten auf dem Gebiet der Optogenetik. Hegemann forscht an der Berliner Humboldt-Universität, Nagel ist an der Uni Würzburg tätig. Alle drei erhalten jeweils ein Preisgeld von umgerechnet mehr als 1 Million Euro. Trotz gestiegener Preise plant die Bundesregierung derzeit keine besonderen Entlastungen für Heizölkunden. Dem Bundeswirtschaftsministerium liegen nach eigenen Angaben keine Hinweise auf zeitnahe Hilfen vor, berichtet die ARD. VdK-Präsidentin Bentele kritisierte, die Politik diskutiere vor allem über hohe Spritpreise und zu wenig über die Kosten fürs Heizen. In Gersdorf hat ein bislang unbekannter Autofahrer in der vergangenen Nacht einen Unfall gebaut und ist anschließend zu Fuß geflüchtet. Wie die Polizei mitteilte, befuhr der Unbekannte mit einem VW die B180 und kollidierte beim Abbiegen in den Siedlerweg mit einer Verkehrsinsel. Nach rund 20 Metern ließ er den Wagen stehen und flüchtete mit seinem Beifahrer. In Dänemark haben Unbekannte das zentrale Melderegister gehackt und Daten von 8,8 Millionen Menschen erbeutet. Helen Martin berichtet.
17: Darunter sind unter anderem Namen, Adressen, Sozialversicherungsnummern und Angaben zu Familienverhältnissen. Die Behörden warnen, dass die Informationen für Identitätsdiebstahl missbraucht werden könnten. Der Zugang zum Register wurde vorerst gesperrt, die Polizei ermittelt.
16: Die Unis hier in Sachsen haben zum neuen Wintersemester ihr Angebot an englischsprachigen Studiengängen weiter ausgebaut. Ziel ist, internationale Talente für den Arbeitsmarkt zu gewinnen und ihnen bessere Perspektiven zu bieten. Anke Wolf berichtet.
18: So bietet allein die Uni Leipzig inzwischen 28 englischsprachige Studiengänge an. Neu im Programm ist hier unter anderem der Master Japan in the Asia Pacific. Die TU Chemnitz verzeichnet ebenfalls Zuwachs auf 13 Studiengänge und startet mit einem neuen Master in Automation, Robotics and Control. Auch an der TU Bergakademie Freiberg und der TU Dresden ist inzwischen ein großer Teil der Studiengänge, vor allem im naturwissenschaftlichen und technischen Bereich, komplett auf Englisch studierbar.
19: Das ist Radio RTL Sachsenwetter. Sieht super aus, also da gibt's überall Sonne hier für alle und kaum ein Wölkchen. Das ist trocken, das bleibt's auch. Es geht am Nachmittag noch bis auf 22 Grad rauf. In der Nacht dann aber schon wird es recht kühl. 10 bis 2 Grad, nämlich die

0: Tiefstwerte. Regen ist nicht in Sicht, aber Nebel bildet sich dann im Laufe wieder. Und damit starten wir auch morgen stellenweise wieder rein in den Dienstag. Das wird gebietsweise neblig trüb sein. Dann boxt sich aber die Sonne wieder durch. 19 bis 23 Grad gibt's.
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0: So, und einiges los jetzt auf den Straßen. Dicker Stau auf der A13 Dresden Richtung Berlin zwischen Dreieck Spreewald und Duben. Knapp 20 Minuten dauert es länger. Eine gute Viertelstunde mehr ein Plan auch auf der A14 Dresden Richtung Leipzig zwischen Nossen Nord und Döbel Nord. Dann B169, B96 zwischen der Auffahrt Senftenberg und Sedlitz-Almosen hat es einen Unfall gegeben. Und einige Unfallsperrungen auf der B173N zwischen der B180 in Flöha und Niederwieser. Kein Durchkommen in Dresden auf der Rudolf-Renner-Straße. Unterhalb der Schanze ein Unfall zwischen der Hühndorfer und Lübecker Straße ist gesperrt. Und in Leipzig kommt man nicht vorbei auf der Stötteritzer Landstraße in Höhe der Mölkauer Straße nach einem Unfall im Kreuzungsbereich. Und es wird geblitzt auf der A72 Chemnitz Richtung Leipzig, kurz vor der Abfahrt Hartenstein. Dann B174 Zschopau Richtung Chemnitz, kurz vorm Ortseingang Chemnitz. In Bautzen-Stiebitz auf der Dresdner Straße, ortsauswärts. In Pesterwitz Straße zum Weinberg in der 30er-Zone. Außerdem in Chemnitz auf der Friedrich-Hähnel-Straße.
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0: Einen super tollen Montag wünsche ich, nicht ganz so prima, für die Christine Erler aus Probisch-Hilbersdorf. Die hat hier heute Morgen eine neue Simme bekommen sollen, die Nadine Bunzel aus Neukieritsch, und ist leider nicht rangegangen, weil sie krank im Bett lag, die Arme. Also damit leider ein Kultmuppet, was erstmal hier bei uns stehen bleibt, aber damit steigen natürlich die Chancen für sie.
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0: Gestört, aber geil mit a Thank You. Wir sagen auch Danke fürs Hitradio RTL einschalten und noch jemand möchte sich gleich bedanken für wieder eine grandiose, sehr fetzige Hitradio RTL Disco-Nacht am Wochenende, auch wenn man irgendwie auf Umwegen dazu kam. Gleich die ganze Geschichte bei mir nach 2:30.
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8: Das ist Radio RTL Montagswetter, gleich kurz nach 13:30 und das sieht gut aus. Wir haben die 20 geknackt an vielen Stellen, da ist schön die Sonne draußen, da sind, wenn überhaupt, nur ein paar lockere Schleierwolken mit dabei und an Regen erstmal weit und breit nichts zu sehen hier. Morgen ähnliche Geschichte wie heute, also das kann vor allem in den Morgenstunden und in den Vormittagsstunden noch ganz schön trüb sein, diesig, neblig, dann lockert es aber wieder auf, das Ganze zieht einmal raus und dann macht sich die Sonne wieder Platz, es bleibt trocken und wird wieder schön angenehm mit 18 bis 23 Grad maximal.
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8: A13 Dresden Richtung Berlin. Hier weiterhin Stau zwischen dem Dreieck Spreewald und Duben. Etwa eine Viertelstunde. 21 Minuten sind es inzwischen auf der A14 Dresden Richtung Leipzig zwischen Nossen Nord und Döbel Nord. Und weiter aufpassen bitte zwischen Mutschen und Grimma. Da liegt ein LKW-Rad. In Hohenstein-Ernsthal, Lichtensteiner Straße eine Fahrzeugpanne, Höhe der Friedrichs-Engels-Straße. B173N, die ist gesperrt zwischen der B180 in Flöha und Niederwieser. Unfallsperrung auch in Dresden. Das betrifft die Rudolf-Renner-Straße zwischen der Hühndorfer und Lübecker Straße. Und in Leipzig ist es die Stötteritzer Landstraße in Höhe der Mölkauer Straße. Geblitzt wird noch auf der B174, Zschopau Richtung Chemnitz. Hier stehen sie kurz vorm Ortseingang Chemnitz. Und in Chemnitz auf der Friedrich-Hähnel-Straße.
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0: Hören Sie mal. Genau dieser Song hat am Wochenende ein bisschen für Verwirrung gesorgt. Der Goldene Reiter von Joachim Witt auf Hitradio RTL. Wir sind die mit den legendären Disco-Nächten, also Rambazamba, ne, mit Uwe Fischer und Katja Möckel aus unserer Hitradio RTL Morning Show. Am Wochenende war es wieder soweit im Kulturhaus Borner. Bilder übrigens vom tollen Abend auf unserer Seite und bei Insta und Co. Und die beiden haben auch mitgefeiert.
1: Hallo, liebes Hitradio RTL. Vielen lieben

0: Vielen Dank für die tolle Disco-Nacht in Bonn, obwohl wir ja anfangs woanders gelandet waren, weil wir der Musik dem Goldenen Reiter gefolgt waren und dann witzigerweise am Sportplatz gelandet sind.
1: Oha.
0: Euch eine schöne Zeit und liebe Grüße von Petra und Nicole.
1: Na zurück. Also, hätte ja gut sein können, aber wir merken, am Ende führen alle Wege eben doch zur Hitradio RTL Disco-Nacht und das ist genau richtig so. Also, schön, Petra, dass ihr mitgefeiert habt und die nächste Party kommt und zwar schon am 7. November. Dann steigt die nächste Sause in Langburkersdorf in der Kulturscheune. 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
9: Mit Sandra Petzold. Guten Tag. Sächsische Theater und Orchester haben heute mit einer Demonstration vor der Semperoper gegen drohende Kürzungen im Kulturetat protestiert. Anlass waren die zeitgleich stattfindenden Beratungen zum Doppelhaushalt, bei denen die Landesregierung deutliche Einsparungen plant. Die Kulturschaffenden fürchten um ihre Existenz.
10: Wenn man uns zwei Sparten schließt durch diese Einsparung, die sie jetzt vorhaben, dann sind wir praktisch eine völlig neue Struktur. Dann können wir nicht mehr das spielen, was wir eigentlich spielen wollen.
11: Alle Theater und Orchester verzichten schon seit Jahren auf Gehalt. Stellen werden nicht neu besetzt. Alles sind am Limit. Überall wird gekürzt und jetzt steht so eine Kürzung im Haushalt und deswegen dieser große Protest.
12: Im Moment laufen Verhandlungen mit einem Verzicht von 15%. Wer soll denn da davon noch leben?
9: Das letzte Wort zu den geplanten Einschnitten hat der Landtag. Nach Einschätzung des Bundesnachrichtendienstes muss Deutschland seine Widerstandskraft deutlich stärken, weil Russland längst einen Schattenkrieg führe. BND-Präsident Martin Jäger warnte bei einer Anhörung vor dem Parlamentarischen Kontrollausschuss des Bundestages vor einer neuen Intensität der Konfrontation und verwies dabei unter anderem auf den Anschlagsversuch in Leipzig. Der am Freitag in Plauen festgenommene Libanese bleibt in Gewahrsam. Der 20-Jährige sei laut Polizei nach Dresden gebracht worden. Die Ermittlungen zu einer möglicherweise bevorstehenden schweren Straftat dauern an. Weitere Details gibt es aktuell nicht. Der Mann wurde aufgrund entsprechender Hinweise festgenommen. An dem Großeinsatz waren auch Spezialeinheiten des LKA beteiligt. Bei Venedig haben Forscher einen komplett unterirdischen See entdeckt, ungefähr so groß wie der Gardasee. Das Süßwasser steckt tief in Lehmschichten und ist deshalb vom Salzwasser verschont, das Venetiens Grundwasser sonst immer mehr verseucht. Wie viel Wasser der Speicher wirklich hergibt, ist noch unklar. Es besteht aber die Hoffnung, dass der See künftige Wasserkrisen abfedern kann.
13: Ja, im Moment auch kein Wasser in Sicht. Gucken wir zum Sachsenwetter. Der Nachmittag mit ein paar Wolkenfeldern, die durchziehen. Sonst Sonne, 20 bis 22 Grad, auch am Abend und in der Nacht gering bewölkt. Bei Tiefstwerten 10 bis 5 Grad. Ist doch schon ein bisschen frisch hier in der Nacht. Morgen erst Nebel, später locker bewölkt und nochmal 20 bis 22 Grad. So sieht es auch am Mittwoch aus. Erst Nebel, dann ein paar wenige Wolken und bis 22 Grad.
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13: Hitradio RTL meldet A4 Chemnitz Richtung Dresden. Höhe Hainichen, liegen gebliebenes Fahrzeug. Hier ist die linke Spur blockiert. Dresden Richtung Leipzig auf der A14 zwischen Nossen Nord und Döbeln Nord. 6 Kilometer Stau. Dresden Richtung Leipzig zwischen Mutschen und Grimma. Haben wir Gegenstände auf der Fahrbahn, hier liegt ein LKW-Rad. Dann die B173N zwischen der B180 in Flöha und Niederwieser, Vollsperrung nach Unfall. Und Dresden die Rudolf-Renner-Straße zwischen Hühndorfer und Lübecker Straße, auch hier Vollsperrung nach Unfall. Es blitzt Niederwürschnitz, Stolberger Straße in Kirchberg, Ernst-Schneller Straße und Leipzig die Max-Liebermann-Straße, stadteinwärts in Höhe Eutritscher Straße.
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13: Ich finde schon, das Wetter gibt sich Mühe, den Einstieg in den Herbst, in die etwas kälteren Tage.

Geschrieben hat das Lied 1980, Liebeserklärung an Yoko Ono. Und ja, auch so eine Hommage an Frauen weltweit. John Lennons Woman. Kurz darauf hat man ihn leider erschossen und rausgekommen ist es dann auch erst kurz nach seinem Tod im Januar 1981. Und trotzdem hat er damit noch Sensationelles geschafft. Der Titel ist in Großbritannien auf die 1 geschossen und ersetzte dort ausgerechnet seinen gerade eingestiegenen Titel auf die 1, Imagine. War also das erste Mal seit den Beatles 1963 im Jahr 81, dass sich ein Künstler selbst an der Chartspitze abgelöst hat. Hat eben nur John Lennon damals geschafft. Hitradio RTL, wir haben es übrigens auch was geschafft. Die Zahl des Tages an diesem Montagnachmittag ist 4. Wenn ihr zu der Gruppe von Menschen gehört, die heute noch den Ranzen hatten und die noch 4 Tage brauchen, 4 Tage noch, dann sind Herbstferien. Das kann man sich ja schon mal so ein kleines bisschen als Motivation für die Woche vorbeten. Außerdem beten wir noch nach einem Sachsen-Rekord. Es geht um die kürzeste Ehe. Gucken wir in dieser Stunde auch noch dazu. Um alles, was Sie dazu wissen müssen, bei uns im Netz, hitradio.rtl.de. Hier ist Marki Marco und Prince Alte Joe.

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9: Kurz nach 3:30, hier ist Radio RTL. Gleich hören wir Chris de Burgh mit High on Emotion. Michael Jackson ist dabei mit They Don't Care About Us. Und Kylie gibt's gleich. I Should Be So Lucky. Vorher, ja, Lucky macht auch das Wetter. Wir gucken mal, das ist ein schöner Nachmittag, ein schöner Montagnachmittag. Der macht Lust auf mehr, vor allem auf mehr Sonne. Es ziehen mal ein paar Wolkenfelder durch, sonst feini Sonne, 22 Grad, die Topwerte. Die Nacht, dann gering bewölkt, Tiefstwerte 10 bis 5 Grad. Ja, morgen wie heute, erst ein bisschen Nebel, später locker bewölkt und nochmal 20 bis 22 Grad.
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9: Hitradio RTL meldet A4 Chemnitz Richtung Dresden. Höhe Hainichen liegen gebliebenes Fahrzeug, linke Spur blockiert. Dresden Richtung Leipzig auf der A14 zwischen Nossen Nord und Döbeln Nord. 5 Kilometer Stau. Die B173 zwischen B180 Flöha und Niederwieser. Vollsperrung nach Unfall. Und Dresden die Rudolf-Renner-Straße zwischen Hühndorfer und Lübecker Straße. Auch hier Vollsperrung nach Unfall. Es blitzt in Kirchberg, Ernst-Schneller-Straße, Leipzig, die Max-Liebermann-Straße, stadteinwärts, Höhe Eutritscher Straße und Groß-Hennersdorf, die Bernstädter Straße an der Kirche.
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Reich an Gefühlen könnte man das umgangssprachlich übersetzen. High on emotion, also doch sehr emotional belastet sozusagen. Und wir wissen ja alle, Liebe ist ein Gefühl, Hass kann es auch sein. Das passt wie die Faust aufs Auge zu unserem neuen Hitradio RTL Sachsen-Rekord. Wir suchen nach der kürzesten Ehe.

0: Stehen wir aktuell bei 4 Jahren. Außer der Reihe, Sven Laudel hat sich gemeldet. Bei ihm hat allein die Scheidung 4 Jahre gedauert.
1: Den größten Fehler meines Lebens habe ich 2012 begangen. 2022 habe ich das bemerkt, habe mich getrennt. Und dieses Jahr, nach 4 Jahren, war endlich die Scheidung.
0: Man hört so ein bisschen die Erleichterung, oder? Wie gesagt, unsere Rekordsuche in dieser Woche, die kürzeste Ehe, alles, was Sie wissen müssen. Sollte Sie das betreffen, gehen Sie bitte ins Netzhitradio rtl.de und dann melden Sie sich bei uns. Bis Freitag suchen wir und der kürzesten Ehe winken dann auch 500 € Rekordprämie in dieser Woche. Hallo.

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3: Mit Sandra Petzold. Guten Tag. Sächsische Theater und Orchester haben heute mit einer Demonstration vor der Semperoper gegen drohende Kürzungen im Kulturetat protestiert. Anlass waren die zeitgleich stattfindenden Beratungen zum Doppelhaushalt, bei denen die Landesregierung deutliche Einsparungen plant. Die Kulturschaffenden fürchten um ihre Existenz.
4: Wenn man uns zwei Sparten schließt durch diese Einsparung, die sie jetzt vorhaben, dann sind wir praktisch eine völlig neue Struktur. Dann können wir nicht mehr das spielen, was wir eigentlich spielen wollen.
5: Alle Theater und Orchester verzichten schon seit Jahren auf Gehalt. Stellen werden nicht neu besetzt. Alles sind am Limit. Überall wird gekürzt und jetzt steht so eine Kürzung im Haushalt und deswegen dieser große Protest.
6: Im Moment laufen Verhandlungen mit einem Verzicht von 15%. Wer soll denn da davon noch leben?
3: Das letzte Wort zu den geplanten Einschnitten hat der Landtag. Nach Einschätzung des Bundesnachrichtendienstes muss Deutschland seine Widerstandskraft deutlich stärken, weil Russland längst einen Schattenkrieg führe. BND-Präsident Martin Jäger warnte bei einer Anhörung vor dem Parlamentarischen Kontrollausschuss des Bundestages vor einer neuen Intensität der Konfrontation und verwies dabei unter anderem auf den Anschlagsversuch in Leipzig. Der am Freitag in Plauen festgenommene Libanese bleibt in Gewahrsam. Der 20-Jährige sei laut Polizei nach Dresden gebracht worden. Die Ermittlungen zu einer möglicherweise bevorstehenden schweren Straftat dauern an. Weitere Details gibt es aktuell nicht. Der Mann wurde aufgrund entsprechender Hinweise festgenommen. An dem Großeinsatz waren auch Spezialeinheiten des LKA beteiligt. Bei Venedig haben Forscher einen komplett unterirdischen See entdeckt, ungefähr so groß wie der Gardasee. Das Süßwasser steckt tief in Lehmschichten und ist deshalb vom Salzwasser verschont, das Venetiens Grundwasser sonst immer mehr verseucht. Wie viel Wasser der Speicher wirklich hergibt, ist noch unklar. Es besteht aber die Hoffnung, dass der See künftige Wasserkrisen abfedern kann.
7: Gucken wir zum Sachsenwetter. Heute Nachmittag ziehen mal so ein paar Wolkenfelder durch. Sonst sonnig und angenehm, 20 bis 22 Grad. Abends und nachts auch gering bewölkt, Tiefstwerte 10 bis 5 Grad. Morgen, ja ähnlich heute, ein bisschen Nebel, früh, später locker bewölkt und nochmal 20 bis 22 Grad.
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7: Hitradio RTL meldet, A4 Chemnitz Richtung Dresden, Höhe Hainichen, liegen gebliebenes Fahrzeug, linke Spur blockiert. Dresden Richtung Chemnitz, zwischen Dreieck-Nossen und Rastplatz Steinberg, linke Spur blockiert nach Unfall. Die A14 Dresden Richtung Leipzig, zwischen Nossen Nord und Döbel Nord, 5 Kilometer Stau. Zwickau Richtung Chemnitz auf der A72, zwischen Chemnitz-Rottluff und Kreuz Chemnitz stockt's auf einen Kilometer. Und die B173 Flöha-Niederwieser, zwischen der B180 in Flöha und Niederwieser, Vollsperrung nach Unfall. Es blitzt Leipzig, Max-Liebermann-Straße stadteinwärts, Groß-Hennersdorf, Bernstädter Straße an der Kirche und Ortsausgang Geier Richtung Zwönitz nach dem Friedhof hinter der Bushaltestelle.
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7: Einen schönen Montagnachmittag. Genießen Sie bitte dieses Wetter. Ich kann es nur oft genug sagen. Heute, morgen und übermorgen auch nochmal. Dann wird es ein bisschen, auf jeden Fall ein bisschen frischer. Wir machen gleich ein bisschen Agathe Bauer, Olivia Newton-John, Mariah Carey und Alice Cooper. Jetzt für Sie.

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1: Es geht nach wie vor um kleine und große musikalische Missverständnisse, Dinge, die Sie in Songs hören, die da, naja, meistens nicht wirklich so gesungen werden.
2: Das ist immer ein Ding, was Sie da so alles raushören. Wir sind schwer begeistert.
1: Ja.
2: Jetzt kommt hier der Gerrit Rüberts aus Leipzig und zwar mit dem Song von Enrique Iglesias, Bailamor.
1: Das Jahr 2000 hatte das alle gehabt, ne? Der Enrique.
2: Ja.
1: Da war Schmusi-Musi sein Metier.
2: Da war man dabei. Und der Gerrit hört dort aber schon immer statt Beil am Ohr, Beil am Ohr. Also hier Hackebeil am Ohr.

0: Und ja.
1: Ja.
0: Ja.
1: Ja.
0: Also ehrlich, das ist für mich jetzt für immer kaputt. Das höre ich nie
1: schon,
0: wieder
1: schon,
0: anders.
1: Schon beim Sprechen. Also hast du ein Beil am Ohr? Ja, ja.
0: Das ist so schön.
1: Du hast doch ein Beil am Ohr.
0: Großartig.
1: Ja, vielen Dank dafür, Gerrit.
0: Gerrit, vielen lieben Dank und Grüße nach Leipzig. Und wer auch irgend so eine Knaller hat hier, Falschversteher, gerne her damit per WhatsApp an die 0351 5000 2000.
1: Gerne noch das Beil am Ohr.
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11: Der Blick zum Sachsenwetter. Heute Nachmittag mal ein paar Wolkenfelder, die durchziehen. Sonst, Sie sehen es ja, es ist sonnig. 20 bis 22 Grad gibt's. Auch am Abend und in der Nacht gering bewölkt. Tiefstwerte 10 bis 5 Grad. Morgen, ja, starten wir genauso wie heute mit ein bisschen Nebel. Später locker bewölkt und nochmal 20 bis 22 Grad.
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11: Hitradio RTL meldet A4 Dresden Richtung Chemnitz. Zwischen Wilsdruff und Siebenlehen haben wir 2 Kilometer Stau. Dresden Richtung Chemnitz zwischen dem Dreieck Nossen und Rastplatz Steinberg Nord. Hier ein Unfall. Deswegen die Autobahn Richtung Chemnitz im Moment gesperrt. Vorsicht am Stauende. A14 Dresden Richtung Leipzig zwischen Nossen Nord und Döbel Nord. 5 Kilometer Stau. Und Zwickau Richtung Chemnitz auf der A72 zwischen Chemnitz Süd und Kreuz Chemnitz 2 Kilometer stockend. Es blitzt am Ortsausgang Geier Richtung Zwönitz nach dem Friedhof, Leipzig die Rostocker Straße stadteinwärts nach der Soßauer Straße und die A13 Richtung A4 Dresden in der 80er Zone.
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0: Bronzegebiet und The Small Town Boy. Hier ist Hitradio RTL. Gleich gibt's Cold Heart, Elton John zusammen mit Dua Lipa. Und das gibt's hier vielleicht auch bald wieder.
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0: 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Zum einen hat es mit dem Mob nicht geklappt und dann auch noch krank.
2: Ja, ich habe Magen-Darm-Virus und bin erst aufgestanden, hat es gerade erst gesehen.
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1: Mit Sandra Petzold. Guten Tag. Peter Hegemann und Georg Nagel, so heißen die beiden deutschen Forscher, die heute in Stockholm mit dem Nobelpreis für Medizin ausgezeichnet wurden. Neben ihnen erhält auch ein US-Amerikaner den Preis. Alle drei forschen im Bereich der Optogenetik. Dabei handelt es sich um eine Methode, mit der bestimmte Nervenzellen mit Hilfe von Licht an- oder ausgeschaltet werden können. Mit einer Demo vor der Semperoper haben heute Theater und Orchester aus ganz Sachsen gegen geplante Kürzungen im Kulturbereich protestiert. Anlass sind unter anderem die heute stattfindenden Beratungen zum Doppelhaushalt. Friedrich Seifert berichtet.
2: Die Landesregierung will bei vielen Einrichtungen den Rotstift ansetzen. Die Theater stehen aber schon jetzt unter erheblichem finanziellen Druck, heißt es vom Landesverband des Bühnenvereins. Tarifentwicklungen sowie gestiegene Kosten für Energie, Dienstleistungen und Material hätten die Situation schon zusätzlich verschärft. Noch mehr zu sparen werde schwierig.
1: Auch im September waren E-Autos wieder ziemlich gefragt. Rund 88.600 reine Elektroautos wurden in Deutschland laut dem Kraftfahrtbundesamt neu zugelassen. Ungefähr 95% mehr als letztes Jahr im September. Dieses krasse Plus dürfte von der E-Auto-Prämie des Bundes kommen, die seit Mai gilt. Israel gedenkt heute der Opfer des Angriffs der Hamas vom 7. Oktober vor 3 Jahren. Die Flaggen am Parlament sowie am Amtssitz des Präsidenten wehen auf Halbmast. Da sich der offizielle Gedenktag nach dem hebräischen Kalender richtet, findet er in diesem Jahr am 5. Oktober statt. Uniforschern aus Cottbus ist offenbar ein Durchbruch in der Krebsforschung bei Kindern gelungen. Sie haben einen Weg gefunden, bösartige Tumorzellen gezielt in harmlose Muskelzellen zu verwandeln. Der neuartige Ansatz soll künftig die klassische Chemo- und Strahlentherapie wirkungsvoll ergänzen.
3: Wir gucken zum Sachsenwetter. Nachmittags mit ein paar Wolkenfeldern, sonst feini, sonnig, 20 bis 22 Grad. Abends und nachts dann gering bewölkt, Tiefstwerte 10 bis 5 Grad. Hier morgen erst wieder ein bisschen Nebel, später locker bewölkt. Und nochmal 20 bis 22 Grad, so sieht's auch am Mittwoch aus.
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3: Hitradio RTL meldet A4 Dresden Richtung Chemnitz. Hier größeres Problem zwischen Dreieck Dresden West und Siebenlehen. 8 Kilometer Stau und die Autobahn Richtung Chemnitz immer noch gesperrt. A14 Dresden Richtung Leipzig zwischen Döbeln Ost und Döbeln Nord. 2 Kilometer Stau und die A72 Zwickau Richtung Chemnitz zwischen Chemnitz Süd und Kreuz Chemnitz. 3 Kilometer stockend. Es blitzt Leipzig-Rostocker Straße stadteinwärts nach der Soßaer Straße, die A13 Richtung A4 Dresden 80er-Zone und Görlitz-Biesnitzer Straße Richtung Landeskrone.
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3: Und rein in diesen Montagnachmittag mit ABBA, Angel Eyes, mit Ed Sheeran und Overpass Graffiti. Und es gibt Ultravox.

0: ABBA, Angel Eyes, Hitradio RTL hier, 16:45, Montagnachmittag. Wenn Sie gefragt werden, wie hat eigentlich gestern Deutschland gespielt, ich hätte geantwortet, die haben 0-0 verloren. Ich bin aber vorher eingeschlafen, muss ich ehrlich sagen, also das 0-0 habe ich gar nicht mitgekriegt, aber das ist das, was es war. Die ersten vier Länderspiele unter Jürgen Klopp liegen hinter uns, aber nicht, dass sein Stand jetzt schon sinkt, nein. Wie tickt der neue Bundestrainer eigentlich so direkt vor so einem Spiel? Also, bevor es rausgeht auf den Rasen, einer, der es ziemlich gut wissen dürfte, ist Ex-Nationaltorwart Roman Weidenfeller. Der hat nämlich 4 Jahre beim BVB unter Klopp gespielt und bei Sky so ein kleines Detail verraten.
1: Ritual glaube ich jetzt weniger, aber ist ja glaube ich auch durchaus bekannt, dass er ganz gerne mal eine Zigarette raucht, auch vor dem Spiel. Jetzt nicht in der Kabine, aber außerhalb der Kabine. Das geht glaube ich schon noch.
0: So einfach kann Spielvorbereitung sein und sind wir mal ehrlich, das klingt auch authentischer nach Klopp, egal was er sonst gemacht hätte. Lassen wir ihm sein Zigarettchen rauchen und drücken wir für die nächsten 2 Spiele, die da erst im November sind, die Daumen. Hier sind die Scorpions, die gibt's jetzt schon.

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3: Es ist kurz nach 16:30 bei uns hier auf Hitradio RTL. Wo ist es hin? Gleich Jennifer Rush, gleich Dr. Alban und wir haben Nena und ihren Leuchtturm. Vorher haben wir erstmal schönes Wetter und das geht noch bis Mittwoch so. Der Nachmittag mit ein paar Wolkenfeldern, sonst sonnig, 20, 22 Grad. So sieht es auch morgen aus, wenn der Nebel sich erstmal verdünnisiert hat. Dazwischen eine gering bewölkte Nacht mit Tiefstwerten 10 bis 5 Grad.
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3: Hitradio RTL meldet A4 Dresden Richtung Chemnitz zwischen Dreieck Dresden West und Siebenlehn. 11 Kilometer Stau nach Unfall. Autobahn Richtung Chemnitz nach wie vor gesperrt. Hier hat's gekracht zwischen LKW und Kleintransporter. Die A4 Dresden Richtung Görlitz zwischen Salzenforst und Bautzen Ost. 1 Kilometer Stau und Zwickau Richtung Chemnitz auf der A72 zwischen Chemnitz Süd und Kreuz Chemnitz 3 Kilometer Stau. Es blitzt Leipzig-Rostocker Straße stadteinwärts nach der Soßaer Straße. Die A13 Richtung A4 Dresden in der 80er Zone und Görlitz die Biesnitzer Straße Richtung Landeskrone.
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0: Nena und der Leuchtturm. Ich glaube, der Feierabendleuchtturm, der blinkt schon lange. Relativ hell. Hier ist Radio RTL, 4:45 an diesem Montagnachmittag. Jonas Breitfeld aus Glauchau ist heute Morgen gegen unseren Uwe angetreten. Und zwar im Hitradio RTL Schätzduell. Wer ist näher dran? Heute ging es mit Katja in die Pilze.
1: Dann schätz doch mal, wie viele Pilze gibt es, die leuchten im Dunkeln?
2: Ja, die gab es 86 nach Tschernobyl, soll es viele gegeben haben.
1: Das meine ich aber nicht.
2: Ich halte es ja wieder für eine Fangfrage. Ich will uns reinlegen. Ich sage, es gibt keinen einzigen Pilz, der leuchtet, abgesehen von atomar Geschädigten.
3: Ich sage trotzdem 13.
1: 13. Es gibt sie wirklich und die spektakulärsten Leuchtpilze wachsen in feuchten Urwäldern, zum Beispiel in Japan, Brasilien oder Australien. Die leuchten nämlich so stark, da kann man dort im Dunkeln sogar die Uhr ablesen.
2: Ach was.
1: Unmöglich. Aber auch hierzulande gibt es welche in Europa und Deutschland. Der Hallimasch zum Beispiel.
2: Der leuchtet?
1: Der olivenbraune Höckerling.
2: Ich muss dringend nachts mal in den Wald.
1: Fakt ist, und vielleicht wirklich als Tipp für Waldspaziergänge, nachts einfach mal durch einen feuchten Laubwald gehen, Taschenlampe aus und dann hat man vielleicht das Glück, so leuchtende Pilze zu sehen. Denn davon gibt es rund 80 Arten, also weltweit.
0: Mhm. Na, damit Uwe bei 0 und der Jonas 13 macht 50 Euro Taschengeld für den Jonas zum Wochenstart, weil er war näher dran. Und Ihre Chance nutzen Sie bitte unter WhatsApp 0351 5000 2000 und dorthin schicken Sie einfach das Wort Duell. 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
1: Mit Sandra Petzold. Zündelnde Kinder haben gestern offenbar das Feuer im ehemaligen Schneeberger Tierheim verursacht. Das teilte die Polizei jetzt mit. Cindy Einhorn hat die Einzelheiten.
2: Das Gebäude in einem Wald an der Langenbacher Straße brannte komplett ab. Zeugenhinweise brachten die Ermittler auf die Spur einer Gruppe mehrerer Kinder. Die hatte sich gestern Nachmittag Zutritt zu dem leerstehenden Gebäude verschafft. Eines der Kinder hantierte dabei mit Feuer und setzte das Haus in Flammen. Daheim vertrauten sie sich ihren Eltern an.
1: Der Nobelpreis für Medizin geht in diesem Jahr an die beiden deutschen Forscher Peter Hegemann und Georg Nagel sowie den US-Forscher Carl Deiseroth. Ausgezeichnet wird das Trio für seine wegweisenden Arbeiten auf dem Gebiet der Optogenetik. Mehr von Sigrid Harms.
3: Die beiden Deutschen haben bei Experimenten mit Algen herausgefunden, dass bestimmte Proteine auf Licht reagieren und ein elektrisches Signal auslösen. Deiseroth hat dieses Protein in einen lichtgesteuerten Schalter für Nervenzellen verwandelt. Damit kann man nun Schaltkreise im Gehirn sichtbar machen, die Erinnerungen, Gefühle und Verhaltensweisen steuern, was für die Behandlung von Krankheiten wie Schizophrenie und Depressionen relevant sein kann.
1: Die angeschlagene Warenhauskette Galeria ist zum vierten Mal in nur 6 Jahren pleite. Nun hat das Amtsgericht Düsseldorf ein vorläufiges Insolvenzverfahren angeordnet. Der Konzern verfügt nach eigenen Angaben noch über 83 Filialen. Davon stehen offenbar 33 auf der Kippe. In Liechtenstein und Umgebung ist am Morgen der Strom ausgefallen. Nach Angaben des Netzbetreibers waren bis zu 5000 Haushalte betroffen, unter anderem auch in Bernsdorf, Gersdorf und Oelsnitz. Nach 3 Stunden gegen 10.30 Uhr waren alle wieder am Netz. Die Ursache war, dass bei Tiefbauarbeiten einer Firma in Gersdorf ein Mittelspannungskabel beschädigt wurde. Nicht die Bürger sollen für sauberes Wasser zahlen, sondern die, die das Wasser verschmutzen. Das hat Umweltminister Schneider gefordert. Er will, dass Pharma- und Kosmetikfirmen an den Kosten für die Reinigung von Medikamentenrückständen beteiligt werden. Auch Rechenzentren sollen bei Wasserknappheit künftig mehr zahlen oder in Spartechnik investieren.

Gucken wir zum Sachsenwetter. Das ist ein feines für den heutigen Nachmittag. Gibt ein paar Wolkenfelder, die durchziehen. Sonst fein, 20 bis 22 Grad. So wird es auch morgen und auch nochmal übermorgen. Dazwischen so gering bewölkte Nächte. Erst am Donnerstag wird es ein bisschen schlechter mit dem Wetter. Der Blick auf Sachsenstraßen, Hitradio RTL meldet A4 Dresden Richtung Chemnitz, zwischen Dreieck Dresden West und Siebenlehen. 14 Kilometer Stau, die Vollsperrung allerdings aufgehoben. Stau gibt's ab Dreieck Dresden West und eben auch auf den Umleitungsstrecken B173 zwischen Kesselsdorf und Grumbach. Und A72 Zwickau Richtung Chemnitz, zwischen Chemnitz Süd und Kreuz Chemnitz 2 Kilometer stockend.

0: Blondie, Heart of Glass. Gleich Anastasia hier auf Hitradio RTL mit I'm Out of Love. Ja, und vorher ein bisschen Wissen zum Mitnehmen. Wenn ein lange gehütetes Geheimnis endlich gelüftet wird, lässt man ja gerne mal sprichwörtlich die Katze aus dem Sack. Aber warum lassen wir die Katze aus dem Sack? Weiß unser helles Köpfchen Matthias Traheim.
1: Aha, in 30 Sekunden.
2: Bei der Katze aus dem Sack, da gibt es zwei Ansätze. Einmal wurden früher ja auf den Märkten ganz viele Tiere gehandelt. Die kleineren, also Ferkel oder Hühner, wurden zum Transport auch gern mal in einen Sack gesteckt. Angeblich sollen Betrüger den Kunden in einem unbeobachteten Augenblick heimlich wertlose, streunende Katzen runtergejubelt haben. Die Wahrheit kam ans Licht, als die Katze dann aus dem Sack gelassen wurde. Wahrscheinlicher geht die Redensart aber auf die Seefahrt zurück. Als Strafe, da wurden Matrosen mit einer sogenannten siebenschwänzigen Katze ausgepeitscht und diese wurde vom Kapitän in einem Sack aufbewahrt und als die Katze dann aus dem Sack genommen wurde, gab es kein Entrinnen mehr und der Ärmste wusste, welch schmerzhafte Wahrheit ihm blühte.

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0: Maria Manor und All This Time. 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Jetzt haben wir es gleich 5:30. Gucken wir zum Sachsenwetter. Das sieht gut aus. Auch am Abend und in der Nacht gering bewölkt. Tiefstwerte 10 bis 5 Grad. Morgen erst Nebel, später dann locker bewölkt und nochmal 20 bis 22 Grad. So sieht es auch nochmal am Mittwoch aus. Erst Donnerstag wird es ein bisschen schlechter. Der Blick auf Sachsenstraßen. Hitradio RTL meldet A4 Dresden Richtung Chemnitz zwischen Dreieck Dresden West und Dreieck Nossen. 11 Kilometer Stau. Autobahn aber nicht mehr gesperrt. Trotzdem dauert es noch ein Stück, ehe es hier wieder vorwärts geht. Und Dresden Richtung Prag auf der A17. Abfahrt Dresden Südvorstadt. Defekter PKW in der Abfahrt. Es blitzt Görlitz die Biesnitzer Straße Richtung Landeskrone und Leipzig Superblitzer auf der Marschner Straße stadteinwärts und in der Hans-Driesch-Straße Ecke Otto-Schmied-Allee stadtauswärts.
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9: Mit Sandra Petzold. Nach übereinstimmenden Medienberichten hat die US-Firma Covenant heute ihre Rüstungsfabrik in Leipzig offiziell eröffnet. Bis zu 250 Angestellte sollen hier demnächst Hüllen für neuartige Marschflugkörper herstellen. Ab kommendem Jahr sollen 1.000 pro Jahr, später sogar bis zu 5.000 Stück produziert werden. Die Ansiedlungspläne hatten in der Stadt zuletzt für große Diskussionen gesorgt. Mit einer Demo vor der Semperoper haben heute Theater und Orchester aus ganz Sachsen gegen geplante Kürzungen im Kulturetat protestiert. Anlass waren die zeitgleich stattfindenden Beratungen zum Doppelhaushalt, bei denen die Landesregierung deutliche Einsparungen plant. Die Kulturschaffenden fürchten um ihre Existenz.
10: Wenn man uns zwei Sparten schließt, dann können wir nicht mehr das spielen, was wir eigentlich spielen wollen.
11: Alle Theater und Orchester verzichten schon seit Jahren auf Gehalt. Stellen werden nicht neu besetzt. Alle sind am Limit. Überall wird gekürzt und jetzt steht so eine Kürzung im Haushalt und deswegen dieser große Protest.
12: Im Moment laufen Verhandlungen mit einem Verzicht von 15%. Wer soll denn da davon noch leben?
9: Der Tankrabatt bröckelt schon wieder. Nur wenige Tage nach dem Start sind Super E10 und Diesel laut ADAC schon spürbar teurer. Im bundesweiten Tagesschnitt kostete ein Liter Super E10 laut ADAC gestern 2,14 Euro, Diesel sogar 2,25 Euro. Peter Hegemann und Georg Nagel, so heißen die beiden deutschen Forscher, die heute in Stockholm mit dem Nobelpreis für Medizin ausgezeichnet wurden. Neben ihnen erhält auch ein US-Amerikaner den Preis. Alle drei forschen im Bereich der Optogenetik. Dabei handelt es sich um eine Methode, mit der bestimmte Nervenzellen mit Hilfe von Licht an- oder ausgeschaltet werden können. Bei Venedig haben Forscher einen komplett unterirdischen See entdeckt, ungefähr so groß wie der Gardasee. Das Süßwasser steckt tief in Lehmschichten und ist deshalb vom Salzwasser verschont, das Venetiens Grundwasser sonst immer mehr verseucht. Wie viel Wasser der Speicher wirklich hergibt, ist noch unklar. Es besteht aber die Hoffnung, dass der See künftige Wasserkrisen abfedern kann.
13: Gucken wir zum Sachsenwetter. Heute Abend und in der Nacht, ja, gefahrenfrei. Gering bewölkt, Tiefstwerte doch recht frisch, 10 bis 5 Grad. Und morgen, ähnlich heute, erst ein bisschen Nebel, später locker bewölkt und nochmal 20 bis 22 Grad. Auch am Mittwoch erst Nebel, später wenig Wolken und bis 22 Grad. Ein bisschen anders wird es dann ab Donnerstag. Dann bedeckt, Regen, 16 bis 20 Grad und nicht mehr so warm.
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13: Hitradio RTL meldet A4 Dresden Richtung Chemnitz, zwischen Dresden-Altstadt und Dreieck-Nossen 7 Kilometer Stau. Zwischen Chemnitz-Glößau und Chemnitz-Mitte in Richtung Chemnitz nochmal 1 Kilometer Stau und die A14 Leipzig Richtung Halle. Zwischen Schkeuditzer Kreuz und Halle-Preisen haben wir 4 Kilometer Stau. Es blitzt Görlitz, die Biesnitzer Straße, stadtauswärts kurz nach dem Altenheim. Leipzig, Superblitzer auf der Marschner Straße, stadteinwärts und in der Hans-Driesch-Straße, Ecke Otto-Schmied-Straße, stadtauswärts.
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13: So, jetzt gibt's Herbert Grönemeyer mit Männer, es gibt Lady Gaga mit Hold My Hand und es gibt die Bengals und ihren Manic Monday. Aber an denen können wir ja jetzt kurz nach 18 Uhr schon mal einen Haken machen.

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2: Gleich 6:30 an diesem Montag. Wir gucken zum Sachsenwetter. Abends und nachts gering bewölkt. Es wird aber relativ frisch, 10 bis 5 Grad. Morgen erst Nebel, später locker bewölkt und dann kriegen wir nochmal 20 bis 22 Grad. Auch am Mittwoch erst Nebel, dann wenig Wolken bis 22 Grad. Ab Donnerstag dreht sich's ein bisschen, dann ist es bedeckt, dann gibt's Regen und 16 bis 20 Grad nur noch.
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2: Hitradio RTL meldet A4 Dresden Richtung Chemnitz zwischen Dresden-Neustadt und Dreieck-Nossen 8 Kilometer Stau. Die A14 Leipzig Richtung Halle zwischen Gröbers und Halle-Peißen 3 Kilometer Stau. Und die A17 Dresden Richtung Prag, Abfahrt Dresden-Südvorstadt, hier ein defekter Pkw in der Abfahrt. Es blitzt in Leipzig, Marschner Straße stadteinwärts und in der Hans-Driech-Straße Ecke Otto-Schmidt-Straße stadtauswärts.
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1: Es geht nach wie vor um kleine und große musikalische Missverständnisse, Dinge, die Sie in Songs hören, die da, naja, meistens nicht wirklich so gesungen werden.
2: Das ist immer ein Ding, was Sie da so alles raushören. Wir sind schwer begeistert.
1: Ja.
2: Jetzt kommt hier der Gerrit Rüberts aus Leipzig und zwar mit dem Song von Enrique Iglesias, Bailamor.
1: Das Jahr 2000 hatte das alle gehabt, ne? Der Enrique.
2: Ja.
1: Da war Schmusi-Musi sein Metier.
2: Da war man dabei. Und der Gerrit hört dort aber schon immer statt Bailamor, Beil am Ohr. Also hier Hackebeil am Ohr. Und ja.
1: Ja.
2: Ja. Also ehrlich, das ist für mich jetzt für immer kaputt. Das höre ich nie wieder anders.
1: Schon beim Sprechen. Also hast du ein Beil am Ohr, ja.
2: Das ist so schön.
1: Du hast doch ein Beil am Ohr.
2: Großartig.
1: Ja, vielen Dank dafür, Gerrit.
2: Gerrit, vielen lieben Dank und Grüße nach Leipzig. Und wer auch irgend so eine Knaller hat hier, Falschversteher, gerne her damit per WhatsApp an die 0351 5000 2000.
1: Gerne noch das Beil am Ohr.
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6: Mit Sandra Petzold. Zwei Jugendliche sollen Steine von einer Autobahnüberführung auf die A72 geworfen haben. Die Polizei ermittelt gegen einen 14- und einen 13-Jährigen. Gestern Mittag hatte zwischen Stolberg West und Nord einen Stein einen VW getroffen. Die Fahrerin hatte zwei Personen auf der Brücke gesehen. Die Beschreibung führte die Ermittler zu den Jugendlichen. Nach Einschätzung des Bundesnachrichtendienstes muss Deutschland seine Widerstandskraft deutlich stärken, weil Russland längst einen Schattenkrieg führe. BND-Präsident Martin Jäger warnte bei einer Anhörung vor dem Parlamentarischen Kontrollausschuss des Bundestages vor einer neuen Intensität der Konfrontation und verwies dabei unter anderem auf den Anschlagsversuch in Leipzig. Zündelnde Kinder haben offenbar das Feuer im ehemaligen Schneeberger Tierheim verursacht. Das teilte die Polizei mit. Cindy Einhorn mit Einzelheiten.
7: Das Gebäude in einem Wald an der Langenbacher Straße brannte komplett ab. Zeugenhinweise brachten die Ermittler auf die Spur einer Gruppe mehrerer Kinder. Die hatte sich gestern Nachmittag Zutritt zu dem leerstehenden Gebäude verschafft. Eines der Kinder hantierte dabei mit Feuer und setzte das Haus in Flammen. Daheim vertrauten sie sich ihren Eltern an.
6: Auch im September waren E-Autos wieder ziemlich gefragt. Rund 88.600 reine Elektroautos wurden in Deutschland laut dem Kraftfahrtbundesamt neu zugelassen. Ungefähr 95% mehr als letztes Jahr im September. Dieses krasse Plus dürfte von der E-Auto-Prämie des Bundes kommen, die seit Mai gilt. Uniforschern aus Cottbus ist offenbar ein Durchbruch in der Krebsforschung bei Kindern gelungen. Sie haben einen Weg gefunden, bösartige Tumorzellen gezielt in harmlose Muskelzellen zu verwandeln. Der neuartige Ansatz soll künftig die klassische Chemo- und Strahlentherapie wirkungsvoll ergänzen.

0: Das Sachsenwetter.
1: Nur wenige Wolken, in der Nacht Tiefstemperaturen zwischen 10 und 5 Grad, gebietsweise Nebel. Morgen nach Nebelauflösung eine Mischung aus Sonne und Wolken bis 22 Grad.
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1: A4 Dresden Richtung Chemnitz, ein Unfall zwischen Dreieck Dresden West und Dreieck Nossen, eine halbe Stunde dauert's länger. A14 Richtung Halle zwischen Gröbers und Halle Peißen, 1 Kilometer Stau nach einem Unfall, da dauert's eine Viertelstunde länger. A17 Richtung Prag, eine Autopanne an der Abfahrt Dresden Südvorstadt. Eine Ölspur auf DB170 Richtung Zinnwald zwischen Ulberndorf und Oberkarsdorf. Die Straße zwischen Oberkundersdorf und Ruppendorf, die S190, ist nach einem Unfall gesperrt am Abzweig Höckendorf. Geblitzt wird in Leipzig auf der Marschner Straße, auf der Hans-Driesch-Straße, in Görlitz, Biesnitzer Straße, Chemnitz, Friedrich-Hähnel-Straße und Dresden-Strehlener Straße, Platanenstraße und Tögelstraße.
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0: Das Sachsenwetter.
1: Nur wenige Wolken, in der Nacht Tiefsttemperaturen zwischen 10 und 5 Grad, gebietsweise Nebel. Morgen nach Nebelauflösung eine Mischung aus Sonne und Wolken bis 22 Grad.
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1: A4, Erfurt Richtung Chemnitz. Zwischen Hohenstein-Ernsthal und Wüstenbrand ein defekter LKW, die rechte Spur ist blockiert. Eine Ölspur auf der B170 zwischen Ulberndorf und Oberkarsdorf. Geblitzt wird in Chemnitz auf der Friedrich-Hähnel-Straße, in Leipzig auf der Hans-Driesch-Straße, auf der Marschner-Straße und in Dresden auf der Tögelstraße, Platanenstraße und Strehlener Straße.
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5: Ich bin Gregor Jusse Moser. Wasser wird auch in Deutschland knapper. Bundesumweltminister Schneider will deshalb etwa Pharma- und Kosmetikhersteller für Wasserverschmutzungen stärker zur Kasse bitten. Das hat der SPD-Politiker in Berlin zum Auftakt der Konferenz Zukunft ist gleich Wasser gesagt. In den Abwässern befinden sich zunehmend Medikamentenrückstände und andere Mikroschadstoffe. So Schneider, um diese herauszufiltern, müssten Milliarden in den Ausbau der Kläranlagen investiert werden. Nach übereinstimmenden Medienberichten hat die US-Firma Covenant heute ihre Rüstungsfabrik in Leipzig offiziell eröffnet. Bis zu 250 Angestellte sollen hier demnächst Hüllen für neuartige Marschflugkörper herstellen. Ab kommendem Jahr sollen 1.000 pro Jahr, später sogar bis zu 5.000 Stück produziert werden. Die Ansiedlungspläne hatten in der Stadt zuletzt für große Diskussionen gesorgt. Aus Sicht der Geheimdienste muss Deutschland vor allem wegen Russland deutlich widerstandsfähiger werden. Russland führe einen Schattenkrieg gegen Deutschland, sagte der Präsident des Bundesnachrichtendienstes Jäger bei einer Anhörung im Bundestag. Mehr von Katrin Müller.
6: Hinweise auf einen groß angelegten Angriff Russlands gegen NATO-Staaten gibt es demnach zwar aktuell nicht, denkbar sind aber wohl militärische Nadelstiche, besonders im Baltikum. Laut BND-Chef Jäger setzt der Kreml vor allem auf Einschüchterung. Moskau wettet auf unsere Schwäche, so Jäger wörtlich. Auch Verfassungsschutzchef Seelen warnt vor russischer Sabotage und Tötungsdelikten und auch vor Desinformation und Anschlagsversuchen, wie auf dem Flughafen Halle-Leipzig.
5: Uniforschern aus Cottbus ist offenbar ein Durchbruch in der Krebsforschung bei Kindern gelungen. Sie haben einen Weg gefunden, bösartige Tumorzellen gezielt in harmlose Muskelzellen zu verwandeln. Knut Michael Kunott.
7: Es geht um das embryonale Rhabdomyosarkom, einer der häufigsten Weichteiltumore im Kindesalter. Auslöser für das ungebremste Wachstum ist das Protein TRPS1, das die Reifung der Zellen gewöhnlich blockiert. Wenn die Menge dieses Proteins gezielt reduziert wird,

0: reifen die Tumorzellen aus und verlieren ihre Teilungsfähigkeit. Diesen Mechanismus konnte das Forschungsteam bereits in Zellkulturen und im Mausmodell nachweisen. Der neuartige Ansatz soll künftig die klassische Chemo- und Strahlentherapie wirkungsvoll ergänzen.
1: Fußballstürmerstar Harry Kane steht offenbar kurz vor dem Abschluss seiner Vertragsverhandlungen mit dem FC Bayern München. Die Transferjournalisten Fabrizio Romano und Florian Plettenberg berichten übereinstimmend von einem prinzipiellen Durchbruch bei den Gesprächen. Demnach könnte der 33-jährige Engländer seinen Kontrakt um 2 Jahre bis 2029 verlängern.
2: Das Sachsenwetter.
3: Nur wenige Wolken in der Nacht, Tiefsttemperaturen zwischen 10 und 5 Grad, gebietsweise Nebel. Morgen nach Nebelauflösung eine Mischung aus Sonne und Wolken bis 22 Grad.
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3: Eine LKW-Panne auf der A4 Erfurt Richtung Chemnitz zwischen Hohenstein-Ernsttal und Wüstenbrand auf der rechten Spur. A4 Richtung Görlitz, Auf- und Abfahrt Ottendorfer-Krilla wird gesperrt wegen einer Nachtbaustelle bis morgen früh um 5. Auf der B170 wird eine Ölspur beseitigt zwischen Ulberndorf und Oberkarsdorf. Geblitzt wird in Dresden auf der Strehlener Straße, Platanenstraße und Tögelstraße, in Leipzig auf der Marschner Straße und Hans-Driesch-Straße und in Chemnitz auf der Friedrich-Hähnel-Straße.
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2: Das Sachsenwetter.
3: Nur wenige Wolken in der Nacht, Tiefsttemperaturen zwischen 10 und 5 Grad, gebietsweise Nebel. Morgen nach Nebelauflösung eine Mischung aus Sonne und Wolken bis 22 Grad.
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3: Eine LKW-Panne auf der A4 Erfurt Richtung Chemnitz zwischen Hohenstein-Ernsttal und Wüstenbrand auf der rechten Spur. A4 Richtung Görlitz, Auf- und Abfahrt Ottendorf-Okrilla wird gesperrt wegen einer Nachtbaustelle bis morgen früh um 5. Auf der B170 wird eine Ölspur beseitigt zwischen Ulberndorf und Oberkarsdorf. Geblitzt wird in Dresden auf der Strehlener Straße, Platanenstraße und Tögelstraße, in Leipzig auf der Marschner Straße und Hans-Driesch-Straße und in Chemnitz auf der Friedrich-Hähnel-Straße.
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1: Neulich war ich mal wieder in unserer Stadt unterwegs und wie so oft sah ich Menschen am Straßenrand sitzen, die um Geld baten. Viele schauten kurz hin, viele gingen vorbei und hin und wieder spendierte jemand ein paar Geldmünzen. Oft hängt ja der Gedanke in der Luft, ich kann doch nicht jedem etwas geben. Und das stimmt auch. Wir können nicht alle Probleme oder jede Not lösen. Und oft wissen wir auch nicht, was für eine Geschichte hinter einer Situation steckt. Die Frage lautet an dieser Stelle eher, sehe ich den anderen überhaupt? Auch zu Jesus Zeit mussten viele Menschen betteln. Und im Matthäusevangelium spricht Jesus, wenn du Almosen gibst, soll deine linke Hand nicht wissen, was deine rechte tut. Jesus ging es nicht um eine große Show oder das andere sehen, wie großzügig er war. Es ging nicht um Anerkennung, es ging um etwas viel Tieferes. Es ging um ein Herz, das bereit ist, zu teilen. Und so geht es nicht immer nur um den Menschen auf der Straße. Wir können auch einem Nachbarn oder Kollegen die Hand reichen, wenn wir merken, es geht

0: ihm nicht gut. Oder, das ist mir auch passiert, ein kleiner Junge stand an der Kasse, das Geld reichte nicht. Klar ist das nicht mein Problem. Und dennoch habe ich ausgeholfen. Es geht darum zu erkennen, was wir haben und was dem anderen fehlt. Almosen sind nicht nur Geldscheine. Manchmal geben wir Münzen, manchmal Zeit und manchmal Aufmerksamkeit. Und dann sehen wir den anderen wirklich.
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6: Ich bin Gregor Jose Moser. Plastikverpackungen zu benutzen, könnte für Unternehmen bald teuer werden. Ab Juli nächsten Jahres sollen für jede gewerbliche Tonne Kunststoff 550 Euro Steuer anfallen. Der Bund rechnet schon im ersten Jahr mit über 800 Millionen Euro Mehreinnahmen. Ab 2028 soll es sogar auf fast 1,5 Milliarden Euro jährlich steigen. Wer recycelten Kunststoff nutzt, kommt um die Steuer herum. Nach übereinstimmenden Medienberichten hat die US-Firma Covenant heute ihre Rüstungsfabrik in Leipzig offiziell eröffnet. Bis zu 250 Angestellte sollen hier demnächst Hüllen für neuartige Marschflugkörper herstellen. Ab kommendem Jahr sollen 1.000 pro Jahr, später sogar bis zu 5.000 Stück produziert werden. Die Ansiedlungspläne hatten in der Stadt zuletzt für große Diskussionen gesorgt. Im Prozess um Bauschaumattacken auf Fahrzeuge in 4 Bundesländern sind die 3 Angeklagten wegen gemeinschaftlicher Sachbeschädigung schuldig gesprochen worden. Es wurden Geldstrafen bzw. gemeinnütziger Arbeit verhängt. Ursula Winkler berichtet.
7: Die Gruppe soll vor der letzten Bundestagswahl hunderte Autos beschädigt haben und das arbeitsteilig. Eine Person klebte Aufkleber mit dem Schriftzug sei grüner, eine sprühte Bauschaum in Auspuffe, die dritte fotografierte. Die Ermittler sind sich sicher, hinter der Sachbeschädigung steckt ein plumper Versuch, die Wahl zu beeinflussen. Einer der Verdächtigen hatte von einem Auftrag aus Russland gesprochen. 100 Euro seien ihnen pro Auto versprochen worden.
6: Die Autorin Shada Basya hat am Abend für ihren Roman Die Lücken den Deutschen Buchpreis bekommen. Sie wurde für ihre Erzählung über jüdisches Leben und die NS-Zeit ausgezeichnet. Der Buchpreis würdigt den besten deutschsprachigen Roman des Jahres. Mit der Verleihung in Frankfurt am Main startet traditionell die Buchmessenwoche. Uniforschern aus Cottbus ist offenbar ein Durchbruch in der Krebsforschung bei Kindern gelungen. Sie haben einen Weg gefunden, bösartige Tumorzellen gezielt in harmlose Muskelzellen zu verwandeln. Knut Michael Kunott.
8: Es geht um das embryonale Rhabdomyosarkom, einer der häufigsten Weichteiltumore im Kindesalter. Auslöser für das ungebremste Wachstum ist das Protein TRPS1, das die Reifung der Zellen gewöhnlich blockiert. Wenn die Menge dieses Proteins gezielt reduziert wird, reifen die Tumorzellen aus und verlieren ihre Teilungsfähigkeit. Diesen Mechanismus konnte das Forschungsteam bereits in Zellkulturen und im Mausmodell nachweisen. Der neuartige Ansatz soll künftig die klassische Chemo- und Strahlentherapie wirkungsvoll ergänzen.
5: Das Sachsenwetter.
9: Nur wenige Wolken in der Nacht, Tiefstemperaturen zwischen 10 und 5 Grad, gebietsweise Nebel. Morgen nach Nebelauflösung eine Mischung aus Sonne und Wolken bis 22 Grad.
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9: Auf der A4 Richtung Erfurt sind Rettungskräfte im Einsatz zwischen Hohenstein-Ernsttal und Glauchau-Ost. Die rechte Spur ist gesperrt im Baustellenbereich. A4 Richtung Görlitz, eine Nachtbaustelle auf und Abfahrt Ottendorf und Kriller, gesperrt bis morgen früh um 5. Eine Ölspur auf der B79 zwischen Ulberndorf und Oberkarsdorf. Geblitzt wird in Chemnitz auf der Friedrich-Hähnel-Straße, in Leipzig auf der Hans-Driesch-Straße, auf der Marschner-Straße und in Dresden auf der Tögelstraße, Platanenstraße und Strehlener Straße.
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5: Das Sachsenwetter.
6: Nur wenige Wolken, in der Nacht Tiefstemperaturen zwischen 10 und 5 Grad, gebietsweise Nebel. Morgen nach Nebelauflösung eine Mischung aus Sonne und Wolken bis 22 Grad.
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6: Auf der A4 Richtung Erfurt sind Rettungskräfte im Einsatz zwischen Hohenstein-Ernsthal und Glauchau-Ost. Die rechte Spur ist gesperrt im Baustellenbereich. A4 Richtung Görlitz, eine Nachtbaustelle auf und Abfahrt Ottendorf und Kriller, gesperrt bis morgen früh um 5. Eine Ölspur auf der B170 zwischen Ulberndorf und Oberkarsdorf. Geblitzt wird in Chemnitz auf der Friedrich-Hähnel-Straße, in Leipzig auf der Hans-Driesch-Straße, auf der Marschner-Straße und in Dresden auf der Tögelstraße, Platanenstraße und Strehlener Straße.
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7: Ich bin Moritz Einzel. E-Autos bleiben weiter beliebt. Fast 89.000 reine Elektroautos wurden im September neu zugelassen, wie das Kraftfahrtbundesamt mitgeteilt hat. Das seien rund 95% mehr als im Vorjahresmonat. Grund für die Entwicklung dürfte die E-Auto-Prämie des Bundes sein. Thomas Bremser berichtet.
8: Im Mai ist die neue Prämie freigeschaltet worden, unter anderem für neue E-Autos und bestimmte Plug-in-Hybride, die mit Strom und Treibstoff fahren können. Die Höhe hängt von Fahrzeug, Einkommen und Familiengröße ab und kann bei bis zu 6.000 Euro liegen. Die Prämie wirke, und zwar kräftig, sagen Autoexperten. Umweltminister Schneider ist zufrieden. Bisher seien 100.000 Anträge für die E-Auto-Prämie eingegangen.
7: Zwei Jugendliche sollen Steine von einer Autobahnüberführung auf die A72 geworfen haben. Die Polizei ermittelt gegen einen 14- und einen 13-Jährigen.
9: Gestern Mittag hatte zwischen Stolberg West und Nord ein Stein einen VW getroffen. Die Fahrerin hatte zwei dunkel gekleidete Personen auf der Brücke gesehen. Die Beschreibung führte die Ermittler zu den Jugendlichen. Untersucht wird nun, ob die beiden auch in Verbindung mit ähnlichen Vorfällen am Samstag stehen. Da wurde ein Skoda von einem Gegenstein getroffen und beschädigt, ein Transporter ebenfalls beworfen, aber verfehlt. Sandra Petzold, Nachrichtenredaktion.
7: Mit einer Demo vor der Semperoper in Dresden haben heute Theater und Orchester aus ganz Sachsen gegen geplante Kürzungen im Kulturbereich protestiert. Die waren heute Thema bei den Beratungen zum Doppelhaushalt. Die Kulturschaffenden fürchten um ihre Existenz.
10: Wenn man uns zwei Sparten schließt, dann können wir nicht mehr das spielen, was wir eigentlich spielen wollen.
11: Alle Theater und Orchester verzichten schon seit Jahren auf Gehalt. Stellen werden nicht neu besetzt. Alle sind am Limit. Überall wird gekürzt und jetzt steht so eine Kürzung im Haushalt und deswegen dieser große Protest.
12: Im Moment laufen Verhandlungen mit einem Verzicht von 15%. Wer soll denn da davon noch leben?
7: Das letzte Wort zu den geplanten Einschnitten hat der Landtag. Wasser wird auch in Deutschland knapper. Bundesumweltminister Schneider will deshalb etwa Pharma- und Kosmetikhersteller für Wasserverschmutzungen stärker zur Kasse bitten. Das hat der SPD-Politiker in Berlin zum Auftakt der Konferenz Zukunft Wasser gesagt. In den Abwässern befinden sich zunehmend Medikamentenrückstände und andere Mikroschadstoffe. Um diese herauszufiltern, müssten Milliarden in den Ausbau der Kläranlagen investiert werden. Und genau das sollten laut Schneider die Verschmutzer bezahlen. Kurz vor der Bundestagswahl 2025 hatten sie Auspuffrohre mit Bauschaum verstopft. Jetzt sind drei junge Menschen vom Amtsgericht Ulm wegen Sachbeschädigung schuldig gesprochen worden. Die zwei Männer müssen eine Geldstrafe zahlen, die Frau muss gemeinnützige Arbeit leisten. Die drei sollen im Dezember 2024 zahlreiche Autos unter anderem in Bayern, Baden-Württemberg und Berlin beschädigt haben, um Stimmung gegen die Grünen zu machen.
2: Das Sachsenwetter.
13: Nur wenige Wolken, in der Nacht Tiefsttemperaturen zwischen 10 und 5 Grad, gebietsweise Nebel. Morgen noch Nebelauflösung, eine Mischung aus Sonne und Wolken, bis 22 Grad.

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16: Das Sachsenwetter.
17: Nur wenige Wolken, in der Nacht Tiefsttemperaturen zwischen 10 und 5 Grad, gebietsweise Nebel. Morgen nach Nebelauflösung eine Mischung aus Sonne und Wolken bis 22 Grad.
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0: 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Es ist 23 Uhr. 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
11: Ich bin Moritz Einzel.
12: The 2026 Nobel Prize in Physiology or Medicine to Karl Deisseroth, Peter Hegemann and Georg Nagel.
11: Der Medizin-Nobelpreis geht in diesem Jahr an zwei deutsche Forscher, an Georg Nagel von der Uni Würzburg und an Peter Hegemann von der Berliner Humboldt-Universität, außerdem an den US-Amerikaner Karl Deisseroth von der Stanford University. Geehrt werden sie für ihre Entdeckungen im Bereich Optogenetik. Damit werden Prozesse im Gehirn wie Epilepsie oder Parkinson verständlich. Georg Nagel ereilte die Nachricht vom Nobelpreis in Italien.
13: I'm on the terrace in the sun with olive trees beneath and lemon tree on my side and it's very nice. I cannot complain.
11: Soweit Nagel im Telefoninterview mit dem Nobelkomitee. Also übersetzt, er hat gesagt, er sitze in der Sonne auf der Terrasse mit Olivenbäumen und einem Zitronenbaum. Das sei sehr schön und er könne sich nicht beschweren. Plastikverpackungen könnten für Unternehmen bald deutlich teurer werden. Union und SPD planen eine neue Steuer auf Kunststoff. Ab Juli 2027 sollen für jede Tonne Kunststoff in Verpackungen 550 Euro fällig werden, berichten mehrere Medien. Damit sollen Anreize geschaffen werden, um den Verbrauch zu verringern. Zwei Jugendliche sollen Steine von einer Autobahnüberführung auf die A72 geworfen haben. Die Polizei ermittelt gegen einen 14- und einen 13-Jährigen.
14: Gestern Mittag hatte zwischen Stolberg West und Nord ein Stein einen VW getroffen. Die Fahrerin hatte zwei dunkel gekleidete Personen auf der Brücke gesehen. Die Beschreibung führte die Ermittler zu den Jugendlichen. Untersucht wird nun, ob die beiden auch in Verbindung mit ähnlichen Vorfällen am Samstag stehen. Da wurde ein Skoda von einem Gegenstand getroffen und beschädigt. Ein Transporter ebenfalls beworfen, aber verfehlt. Sandra Petzold, Nachrichtenredaktion.
11: Mit einer Demo vor der Semperoper in Dresden haben heute Theater und Orchester aus ganz Sachsen gegen geplante Kürzungen im Kulturbereich protestiert. Die waren heute Thema bei den Beratungen zum Doppelhaushalt. Die Kulturschaffenden fürchten um ihre Existenz.
15: Wenn man uns zwei Sparten schließt, dann können wir nicht mehr das spielen, was wir eigentlich spielen wollen.
16: Alle Theater und Orchester verzichten schon seit Jahren auf Gehalt. Stellen werden nicht neu besetzt. Alle sind am Limit. Überall wird gekürzt und jetzt steht so eine Kürzung im Haushalt und deswegen dieser große Protest.

0: Im Moment laufen Verhandlungen mit einem Verzicht von 15%. Wer soll denn da davon noch leben?
1: Das letzte Wort zu den geplanten Einschnitten hat der Landtag. Die größte Bedrohung geht für Deutschland derzeit von Russland aus. Das sagt der Präsident des Bundesnachrichtendienstes Jäger. Der BND-Chef sagte im parlamentarischen Kontrollgremium des Bundestags, Russland führe einen Schattenkrieg gegen uns. Es gehe dabei vor allem um Einschüchterung. Für einen groß angelegten russischen Angriff auf NATO-Staaten gebe es keine Hinweise, so Jäger.
2: Das Sachsenwetter.
3: Nur wenige Wolken in der Nacht, Tiefsttemperaturen zwischen 10 und 5 Grad, gebietsweise Nebel. Morgen nach Nebelauflösung eine Mischung aus Sonne und Wolken bis 22 Grad.

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2: Das Sachsenwetter.
3: Nur wenige Wolken in der Nacht, Tiefstemperaturen zwischen 10 und 5 Grad, gebietsweise Nebel. Morgen nach Nebelauflösung eine Mischung aus Sonne und Wolken bis 22 Grad.
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6: Es ist 0 Uhr. 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
12: Ich bin Moritz Einzel. Warnung vom Bundesnachrichtendienst: Die Konfrontation, in der Deutschland mit Russland steht, habe eine neue, gefährlichere Qualität. Der Anschlagsversuch von Leipzig sei nur ein Beispiel dafür. Das hat BND-Chef Jäger bei einer öffentlichen Anhörung im Bundestag gesagt.
13: Deutschland ist in Gefahr, in einen gewaltsamen Konflikt mit Russland zu geraten.
12: Russland führe einen Schattenkrieg gegen uns, so Jäger. Hinweise auf einen groß angelegten Angriff gegen NATO-Staaten gebe es aber nicht. Plastikverpackungen könnten für Unternehmen bald deutlich teurer werden. Die Bundesregierung plant nämlich

0: nämlich eine neue Steuer auf Kunststoff. Ein Entwurf, aus dem mehrere Medien zitieren, sieht vor, dass ab dem kommenden Sommer für jede Tonne Plastik in Verpackungen 550 Euro fällig werden. Chaos gab es am Nachmittag am Stuttgarter Flughafen. Dort hat ein 24-Jähriger mit einer falschen Bombendrohung einen großen Polizeieinsatz ausgelöst. Der Flugbetrieb war vorübergehend ausgesetzt. Der junge Mann wurde von seinem Flug nach Ägypten ausgeschlossen. Gegen ihn läuft jetzt ein Ermittlungsverfahren. Sachsens Universitäten haben ihr Angebot an englischsprachigen Studiengängen zum neuen Wintersemester weiter ausgebaut. An der TU Bergakademie Freiberg kann in 14 Fächern auf Englisch studiert werden. Das sind doppelt so viele wie noch vor 25 Jahren. An der TU Chemnitz studiert mittlerweile ein Viertel der Studenten auf Englisch. Die Uni Leipzig bietet 28 solcher Studiengänge an. In der Nations League hat Frankreichs Fußballnationalmannschaft ihren ersten Heimsieg unter dem neuen Coach Zinedine Zidane eingefahren. Die Franzosen gewannen gegen Belgien nach langem Rückstand noch deutlich mit 4:1. Zwei Tore erzielte FC Bayern-Star Michael Olise als Einwechselspieler. In derselben Gruppe gewann Italien 3:1 gegen die Türkei.
1: Das Sachsenwetter.
2: Tiefstemperaturen zwischen 10 und 5 Grad, gebietsweise Nebel. Heute im Laufe des Tages nach Nebelauflösung eine Mischung aus Sonne und Wolken bis 22 Grad. Morgen sonnig und trocken, ebenfalls bis 22 Grad.

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12: Ich bin Moritz Einzel. In Sachsen-Anhalt konstituiert sich heute der neue Landtag. Der AfD-Politiker Tobias Rausch könnte dabei zum ersten Landtagspräsidenten der AfD in Deutschland gewählt werden. Die Linke kritisiert das. Parteichef Pantisano.
13: Was diese Woche in Sachsen-Anhalt passiert, ist eine Warnung für das ganze Land. Die AfD steht nicht mehr nur vor den Türen der Macht, sie beginnt, diese Macht zu übernehmen. Und das gelingt ihnen derzeit nur mit Steigbügelhaltern.
12: Das BSW in Sachsen-Anhalt hat angekündigt, den AfD-Mann mitzuwählen. Gleich zwei Forscher aus Deutschland erhalten in diesem Jahr den Nobelpreis für Medizin. Georg Nagel von der Uni Würzburg und Peter Hegemann von der Humboldt-Universität Berlin. Sie forschen im Bereich der Optogenetik. Dadurch können Krankheiten wie Parkinson besser verstanden werden. Hegemann in der ARD.
14: Sie wissen ja von anderen Krankheitsbildern, dass es Jahre oder Jahrzehnte dauert, bis man die richtig versteht. Und das Verständnis ist das, was durch diese Technik gefördert wird. Die Therapie

0: Die ist nochmal eine andere Sache.
1: Hegemann und Nagel teilen sich den Nobelpreis mit dem US-Wissenschaftler Karl Deisseroff. Der billionenschwere EU-Haushaltsentwurf von 2028 bis 2034 soll deutlich gekürzt werden. Dazu hat Kanzler Merz jetzt den Druck erhöht.
2: Keinen neuen Finanzrahmen zu haben, ist für Deutschland die finanziell mit Abstand günstigste Lösung. Aber wir wollen sie nicht, denn das würde die Handlungsfähigkeit Europas stark einschränken.
1: Das sagte Merz nach einem Treffen mit dem litauischen Ministerpräsidenten Sinkevičius. Es sei sein fester Wille, die Verhandlungen bis zum Ende des laufenden Jahres abzuschließen, so Merz. Sachsens Universitäten haben ihr Angebot an englischsprachigen Studiengängen zum neuen Wintersemester weiter ausgebaut. An der TU Bergakademie Freiberg kann in 14 Fächern auf Englisch studiert werden. Das sind doppelt so viele wie noch vor 25 Jahren. An der TU Chemnitz studiert mittlerweile ein Viertel der Studenten auf Englisch. Die Uni Leipzig bietet 28 solcher Studiengänge an. In der Nations League hat Frankreichs Fußballnationalmannschaft den dritten Sieg im vierten Gruppenspiel eingefahren. Das Team von Zinedine Zidane setzte sich nach Rückstand gegen Belgien noch klar mit 4:1 durch. Zwei Treffer erzielte FC Bayern-Star Michael Olise als Einwechselspieler. Außerdem gewann Italien 3:1 gegen die Türkei.
3: Das Sachsenwetter.
4: Tiefsttemperaturen zwischen 10 und 5 Grad, gebietsweise Nebel. Heute im Laufe des Tages nach Nebelauflösung eine Mischung aus Sonne und Wolken bis 22 Grad. Morgen sonnig und trocken, ebenfalls bis 22 Grad.

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18: Ich bin Moritz Einzel. Die Bundesregierung plant eine neue Plastiksteuer. Ab dem kommenden Sommer sollen für jede Tonne Kunststoff in Verpackungen 550 Euro fällig werden. Das geht aus einem Gesetzentwurf von Union und SPD hervor, über den mehrere Medien berichten. Für Unternehmen soll das ein Anreiz sein, weniger Plastik zu verwenden. Die Gefahr eines gewaltsamen Konflikts mit Russland wächst. Davor hat der Präsident des Bundesnachrichtendienstes Jäger bei einer öffentlichen Anhörung im Bundestag gewarnt. Russland führe einen Schattenkrieg gegen uns.